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1: 6 Uhr. Ich bin Finn Riebesel-Freundlieb. Guten Morgen. Wer mit dem Zug heute Morgen zur Arbeit pendelt, muss sich möglicherweise noch auf Verspätungen und Ausfälle einstellen. Der Bahnfunk zwischen Lokführern und Fahrdienstleistern war am Abend ausgefallen. 2 Stunden lang standen alle Züge in Deutschland still. Deutschland und der Rest Europas schwitzen weiter. Die Hitze sorgt für Rekorde und Alarmstufen. Der Deutsche Wetterdienst erwartet heute bis zu 39 Grad. Frankreich erlebte den heißesten Tag und die wärmste Nacht seit Beginn der Wetteraufzeichnungen. Für Belgien und Großbritannien werden weitere Rekorde erwartet. Schulen in Niedersachsen entscheiden selbst, ob es hitzefrei gibt. Das hat Kultusministerin Hamburg gesagt und meint angesichts der Hitzewelle, wenn die Arbeit in Schulen nicht sinnvoll ist, dann ist hitzefrei richtig. Zudem seien alle Prüfungen schon geschrieben. Cristiano Ronaldo schreibt WM-Geschichte. Er hat beim 5:0-Erfolg Portugals gegen Usbekistan einen Doppelpack beigesteuert und ist damit der erste Spieler überhaupt, der in 6 verschiedenen Weltmeisterschaften getroffen hat. Außerdem spielten England Ghana 0:0 und Kroatien Panama 1:0.
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2: Wir lieben, die Hälfte der Woche ist fast rum. Rein geht's in den Mittwoch und auch da kommen wir richtig gut durch mit dem besten neuen Schlagermix. Jetzt mit Claudia Jung. Schicksal, Zufall oder Glück. Ich bin Robin Hunz. Kommt gut rein in den Tag.
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mit Roland Kaiser geht's hier ganz entspannt in den Mittwochmorgen. Moin zusammen, ihr hört den Radio Roland Schlagermorgen und ich spiele euch natürlich den besten neuen Schlagermix. Mit guter Laune Musik garantiert. Jetzt mit Laura und Marc. Ach was, ich wag das.

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4: Die Wirtschaft im Bundesland Bremen ist im vergangenen Jahr deutlich stärker gewachsen als die deutsche Gesamtwirtschaft. Gute Geschäfte gab es in der Industrie, der Verteidigungswirtschaft, der Luft- und Raumfahrt sowie an den Häfen. Weiter angeschlagen ist nach wie vor die Gastronomie. Das hat Matthias Fonger, der Hauptgeschäftsführer der Handelskammer Bremen, bei der Vorstellung des Jahresberichts 2025 gesagt.
5: Die Kostenentwicklung in der Gastronomie ist so stark, dass vielfach Preise inzwischen genommen werden müssen, die wiederum dann auf die Nachfrage schlagen. Die Gastronomie ist trotz dieser wachsenden Tourismuszahlen in einer doch weiterhin schwierigen Situation.
4: Eine Bankmitarbeiterin aus Bremen-Findorf hat verhindert, dass eine 89-jährige Frau viel, viel Geld verliert. Ein Betrüger hatte sich als Arzt ausgegeben und bei der Seniorin angerufen. Angeblich sei der Sohn der Dame krank und bräuchte ein teures Medikament. Als die 89-Jährige bei der Bank eine große Summe Bargeld dafür abheben wollte, reagierte die Mitarbeiterin sofort und alarmierte die Polizei. Die Beamten ermitteln. Auf die Autofahrerinnen und Autofahrer in Oldenburg kommt eine neue Baustelle zu. Ab Ende des Monats wird am Knotenpunkt Bahnhofsallee Bremer Heerstraße die Fahrbahn saniert. Zuerst wird aus der Bremer Heerstraße eine Einbahnstraße statt auswärts. Ab Mitte Juli ist der betroffene Abschnitt dann komplett gesperrt. Wer zu Fuß oder mit dem Rad unterwegs ist, kommt ohne Probleme an der Baustelle vorbei. News aus deiner Region haben wir wieder in einer Stunde für dich.
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6: Raus aus dem Bett und rein in die Sonne. Moin zusammen, kurz nach 6:30 an diesem Mittwoch. Hier ist der Radio Roland Schlagermorgen. Puh, bis zu 33 Grad sind heute drin. Wird wieder ein ordentlich warmer Tag. Wir kommen da aber mit richtig cooler Musik durch. Hier zum besten neuen Schlagermix mit Romy Kirsch, Tabu. Ich bin Robin Hunz. Euch einen schönen Mittwoch.
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0: Ein Titel mit Mitsingpflicht. Wolfgang Petri war das hier im Radio Roland Schlagermorgen. Augen zu und durch. Gut gelaunt geht's damit in diesem Mittwoch. Und die extra Portion gute Laune gibt's jetzt wieder bei einer neuen Folge Die Welt in 30 Sekunden.
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2: Du musst bei Angebereltern genau hinhören, wenn sie sich selbst entlarven.
3: Du, wir leben unser Leben und wir nehmen den Leon einfach überall hin mit. Dann muss er halt mal mitkommen, wenn wir wohin wollen. Zum Spielplatz oder in die Eisdiele oder auf die Hüpfburg.
2: Man muss einfach nur immer im Kopf haben, so gut kriegen die anderen Eltern das eben auch nicht hin.
3: Nee, wir setzen den Kleinen nicht einfach 5 Stunden alleine vor die Glotze mit Paw Patrol. Nee, wir gucken da komplett mit, so als Familie.
2: Und so sind auch diese Eltern zum Glück nicht perfekt.
3: Für uns steht weiterhin die Beziehung an erster Stelle. Wir nehmen uns täglich Zeit nur für uns. Wenn der Kleine mal nachts 2 Stunden durchschläft, dann nutzen wir beide die Zeit, um miteinander einzuschlafen.
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6: 7 Uhr. Ich bin Finn Riebesel-Freundlieb. Guten Morgen. Pendler müssen heute Morgen bei der Bahn noch mit Ausfällen und Verspätungen rechnen. Der Bahnfunk zwischen Lokführern und Fahrdienstleistern war am Abend bundesweit ausgefallen. Warum, weiß man noch nicht. 2 Stunden lang konnten Züge in ganz Deutschland nicht fahren. Die jetzt offiziell vorgestellten Ideen zur Rentenreform stoßen vielerorts auf positive Reaktionen. Auch Sozialverbände, Wirtschaft und Opposition können dem Paket im Großen und Ganzen etwas abgewinnen. Etwa beim Anstieg des Eintrittsalters werden aber noch Nachbesserungen gefordert. Bremen steckt mehr Geld in den Ganztag an Grundschulen. Der Senat hat dafür gut 5 Millionen Euro freigegeben. Das Geld fließt in 11 Maßnahmen an verschiedenen Standorten. Geplant sind mehr Ganztagsflächen, bessere Küchen und neue Speiseräume. Bei der Fußball-WM steht Kolumbien nach einem 1:0-Sieg gegen die Demokratische Republik Kongo vorzeitig in der K.O.-Runde. Außerdem spielten Kroatien Panama 1:0, England Ghana 0:0 und Portugal Usbekistan 5:0.
7: 7:02.
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7: Den ganzen Tag gibt's jede Menge Sonne und so gut wie keine Wolken. Und Temperaturen bis zu 33 Grad bei uns in Bremen und umzu. Ein richtig heißer Sommertag also. Am Bremer Roland haben wir aktuell 19 Grad.
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7: Mit 4 Meldungen und 3 Blitzern hier für euch. Wir starten mit den 3 üblichen Verdächtigen. A1 in Bremen, da ist in beide Richtungen Stop and Go vor der Baustelle auf der Weserbrücke angesagt. Dann die B6 in Bremen, in beide Richtungen Stop and Go zwischen der Stefanibrücke und der A27. Und die B75, Delmhorst Richtung Bremen, 4 Kilometer Stau zwischen Delmhorst, Stickgras und der Bremer Neustadt. Und in Bremen ist auch weiterhin die Martinistraße gesperrt zwischen der Schlachtpforte und Ambrill. Da räumt die Feuerwehr immer noch nach einem Brand auf. Blitzer gibt's auch noch, die Radio Roland Radarreporter entdeckt haben. Auf der B75 in Bremen blitzte statt einwärts bei der Tankstelle. Dann in Bremen Ud-Bremer Straße vom Breitenweg kommend vom Ud-Bremer Tunnel. Und in Bremen auf der Hans-Böckler Straße statt einwärts beim alten Zollgebäude. Danke an Henne, Christian und Udo fürs Melden. Unsere kostenlose Stau- und Blitzer-Hotline 0800 77 11 700.
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7: An diesem Mittwochmorgen, mittendrin in der letzten Woche im Juni. Der Juli steht vor der Tür, die Ferien rücken auch immer näher. Und im besten neuen Schlagermix habe ich jetzt gute Laune Musik. Hier ist Beatrice Egli, Alibi. Ich bin Robin Hunz, kommt gut rein in den Tag.
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1: 7:09, hier ist der Radio Roland Schlagermorgen. Ross Anthony, der hat uns gestern bei Instagram mit aufs Helene Fischer Konzert genommen. Schon morgens hat er was gepostet beim Gassigehen, wie sehr er sich freut. Und man hat ihm die Vorfreude auch richtig angesehen. Und abends, da ging es dann los.
2: Ich hab's geschafft, ich bin hier in Gelsenkirchen. Und ja, ich habe einen Date heute Abend. Nicht mit Paul Reeves, obwohl er auch heute hier ist, aber mit Helene. Oh mein Gott, ich kann es kaum erwarten. Ich muss noch 1,5 Stunden warten und dann geht's los. Oh. Ich bin ja schon begeistert.
1: In seiner Instagram-Story gab es dann noch viele Ausschnitte vom Konzert, wie Helene Fischer über die Menge fliegt, wie riesig die Bühne ist und wie viele Menschen bei der Show mitwirken. Ich glaube, selbst wenn man kein Fan von Helene Fischer ist, man hat richtig Lust aufs Konzert bekommen. Danke, Ross, für die vielen Videos.
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1: Im besten neuen Schlagermix geht's jetzt weiter mit Musik von Christian Leis, weil wir träumen.

0: Ramon Roselli verbreitet hier gute Laune um 16 Minuten nach 7 im Radio Roland Schlagermorgen. Und ich würde sagen, wir schauen jetzt mal, was so los ist in der Welt unserer Schlagerstars.
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0: Es gibt ein Lebenszeichen von Erik Philippi. Seit der Trennung von Michelle hatten wir nichts von Erik Philippi gehört. Jetzt ist ein Video bei Instagram aufgetaucht, wenn auch nicht auf seinem eigenen Account. Erst im Februar hatte Erik Philippi Michelle ja mit einem erneuten Antrag während des Konzerts überrascht. Und als Überraschungsgast hatte er damals Florian Künstler mit dabei, der für die beiden gesungen hat. Und ausgerechnet auf seinem Instagram-Account, auf dem von Florian Künstler, gab es jetzt ein Video, in dem Erik Philippi zu sehen ist. Gemeinsam mit Florian und der Musikerin Sandra Hesch tanzt Erik zu einem Song, den die drei ganz offensichtlich gemeinsam aufgenommen haben. Für Fans ist es schön, ein Lebenszeichen ihres Stars zu bekommen. Und wir wissen jetzt, dass sich Erik Philippi nach der Trennung von Michelle wohl voll musikalisch in die Arbeit gestürzt hat und sind gespannt auf neue Songs.

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4: Endlich fertig. Am Sodenmattsee in Bremen-Huchting ist die neue Skate-Anlage eröffnet worden. Bausenatorin Özlem Ünsal ist so stolz auf das Projekt, dass sie die Einweihung direkt persönlich übernommen hat. Auf über 400 Quadratmetern gibt's Rampen und Elemente für Anfänger und Profis. Es gibt eine Graffiti-Wand, Bänke und einen überdachten Unterstand. Die neue Anlage hat rund 700.000 Euro gekostet, finanziert vor allem aus dem Förderprogramm Soziale Stadt. Autofahrerinnen und Autofahrer müssen demnächst mehr Zeit auf dem A1-Zubringer Asten einplanen. Ab Anfang Juli will die Autobahn GmbH da nämlich die Fahrbahn sanieren. Das betrifft rund 2 Kilometer zwischen der Anschlussstelle Asten und Kattenturmer Heerstraße. Während der Bauarbeiten wird der Verkehr über die Gegenfahrbahn geführt. Dann gibt's pro Richtung also nur noch eine Spur. Geplant sind auch Vollsperrungen in der Nacht. Losgehen soll es in der Nacht von Samstag auf Sonntag am übernächsten Wochenende. Ferit Nassiri heißt der neue Headcoach der Eisbären Bremerhaven. Der Basketball-Zweitligist hat den 37-Jährigen jetzt offiziell vorgestellt. Er folgt auf Steven Esterkamp. Nassiri ist schon seit über 10 Jahren als Basketballtrainer tätig, sagt Baskets Geschäftsführer Max Melching.
5: Ferit ist ein fantastischer Coach mit ganz viel Erfahrung, kommt aus Belgien, hat dort mehrmals als Headcoach gearbeitet, in Belgien, in Holland, war in Dänemark und hat die letzten 4 Jahre in der BBL gecoacht, davon 3 Jahre bei Oldenburg und war dann das letzte Jahr in Braunschweig und wird jetzt den Schritt zu uns an die Nordsee gehen. Im Gespann mit Davide Putinelli wird das unser Coaching-Duo für die Zukunft sein.
4: News aus deiner Region haben wir wieder in einer Stunde für dich.
6: 8:02.
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6: Das wird ein heißer Tag heute bei uns in Bremen und umzu. Den ganzen Tag Sonne, so gut wie keine Wolken. Bis zu 33 Grad sind heute drin. Am Bremer Roland haben wir aktuell auch schon die 20 Grad geknackt. Da sind es nämlich 21 Grad.
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6: Mit 3 Meldungen und 3 Blitzern hier für euch. Wir starten auf der A1 in Bremen. Da ist in beide Richtungen Stop and Go angesagt vor der Baustelle auf der Weserbrücke. B75, B6, Delmenhorst Richtung Bremen. Da ist ebenfalls Stop and Go zwischen Delmenhorst, Stickgras und dem Flyover in Walle. Und in Bremen ist weiterhin die Martini-Straße wegen dem Feuerwehreinsatz und dem Aufräumen gesperrt. Und zwar zwischen der Schlachtpforte und Ambrill. Blitzer gibt es auch noch, die Radio Roland Radar Reporter entdeckt haben. Auf der B75 steht der erste in Bremen stadteinwärts bei der Tankstelle. Dann noch in Bremen auf der Ud-Bremer Straße vom Breitenweg kommen, vom Ud-Bremer Tunnel und auf der Hans-Böckler Straße stadteinwärts beim alten Zollgebäude. Danke an Henne, Christian und Udo fürs Melden. Unsere kostenlose Stau- und Blitzer-Hotline 0800 77 11 700.
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6: Wenn man morgens auf den Roller oder aufs Fahrrad steigt, in kurzer Hose und T-Shirt und es einem nicht kalt ist, dann weiß man, der Sommer ist da. Heute Morgen war es bei mir soweit. Moin zusammen. Im besten neuen Schlagermix habe ich für euch jetzt Annemarie Eilfeld. Neugeboren. Ich bin Robin Hunz. Einen schönen Mittwoch.
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0: 10 Minuten vor 8, hier ist der Radio Roland Schlagermorgen. Morgen spielt Deutschland wieder.
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0: Ist euch das auch schon aufgefallen? Fast alle Mannschaften, die im Moment an der Fußball-Weltmeisterschaft teilnehmen, haben einen Spitznamen. Le Bleu, Frankreich, Three Lions, England. Man weiß sofort, wer gemeint ist. Nur die Deutschen, die haben keinen. Zeit, das zu ändern. Radio Roland-Reporterin Anna hat mal nachgefragt. Was wären denn eure Spitznamen für die deutsche Nationalmannschaft?
2: Die Potato Boys oder auch die Bratwurstbomber wäre meine Idee.
3: Die Nägel.
4: Wie kommst du da drauf?
3: Ich habe schon die Nagelsmänner gehört, aber ich finde irgendwie die Nägel ein bisschen cooler. Ist ein bisschen kürzer, deswegen.
5: Die Tormaschine.
6: Die Adler oder die Löwen vielleicht. Wenn früher, so 2006, hatten wir auf jeden Fall diesen Löwen als Maskottchen. Das wird vielleicht ganz gut passen.
7: Also ich bin für die pinken Elf wegen den pinken Schuhen.
0: Da war ja jetzt einiges dabei. Müssen wir nur noch etablieren, einen der Spitznamen.
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0: Im besten neuen Schlagermix geht's jetzt weiter mit Anni Perker. Ach,

0: Minuten vor 8, das ist der Radio Roland Schlagermorgen. Wart ihr schon bei Instagram unterwegs heute?
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0: Auch heute darf natürlich wieder ordentlich abgestimmt werden. Welchen Titel ihr um kurz nach 11 hier bei mir in der Sendung hören wollt, das macht ihr ganz einfach in der Radio Roland Instagram Story. Und zur Auswahl haben wir da heute Achim Petri und Bianca Holzmann.
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0: Und die treten im Duell an gegen Thomas Anders.
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0: Ihr habt's in der Hand, wer heute das Rennen macht. Jetzt noch abstimmen in der Radio Roland Instagram Story. Und den Gewinnersong gibt's um kurz nach 10:30.
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0: Im besten neuen Schlagermix habe ich jetzt Olaf Berger für euch.
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1: 8 Uhr. Ich bin Finn Riebesel-Freundlieb. Guten Morgen. Wer mit dem Zug heute Morgen zur Arbeit pendelt, muss sich möglicherweise noch auf Verspätungen und Ausfälle einstellen. Der Bahnfunk zwischen Lokführern und Fahrdienstleistern war am Abend ausgefallen. 2 Stunden lang standen alle Züge in Deutschland still. Mit einem ungewohnt entschlossenen Auftritt hat die Bundesregierung die Rentenreformpläne vorgestellt. Nach dem eher flach gefallenen Herbst der Reformen könnte also eins der ganz großen Projekte umgesetzt werden. Dadurch könnte Schwarz-Rot wieder Vertrauen aufbauen, sagte uns der Zukunftsforscher Ulrich Reinhardt. Schulen in Niedersachsen entscheiden selbst, ob es hitzefrei gibt. Das hat Kultusministerin Hamburg gesagt und meint angesichts der Hitzewelle, wenn die Arbeit in Schulen nicht sinnvoll ist, dann ist hitzefrei richtig. Zudem seien alle Prüfungen schon geschrieben. Kolumbien hat sich bei der Fußball-WM mit einem 1:0 gegen die Demokratische Republik Kongo vorzeitig für die K.O.-Runde qualifiziert. In der Gruppe hat außerdem Portugal 5:0 gegen Usbekistan gewonnen. England-Ghana endete 0:0, Panama unterlag Kroatien 0:1.
2: Eine Minute nach 8.
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2: Den ganzen Tag Sonne, so gut wie keine Wolken und Temperaturen bis zu 33 Grad gibt's heute bei uns in Bremen und umzu. Ein richtig heißer Sommertag also. Trinkt genug, ihr Lieben. Am Bremer Roland haben wir aktuell schon 22 Grad.
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2: 3 Meldungen, 3 Blitze habe ich hier. Wir starten auf der A1. Hier in Bremen haben wir in beide Richtungen Stop and Go vor der Baustelle auf der Weserbrücke. Dann geht's weiter auf der B75, B6, Delmhorst Richtung Bremen. Ebenfalls Stop and Go zwischen Delmhorst, Stickgrass und dem Flyover Walle. Und in Bremen ist weiterhin die Martini-Straße wegen Aufräumarbeiten gesperrt zwischen der Schlachtpforte und dem Brill. So ist es richtig. Blitzer gibt es auch noch, die Radio Roland Radar Reporter entdeckt haben. Auf der B75 steht der erste in Bremen stadteinwärts bei der Tankstelle. Dann haben wir noch einen in Bremen auf der Udbremer Straße, wenn ihr vom breiten Weg kommt, vorm Udbremer Tunnel. Und der dritte steht auf der Hans-Böckler Straße stadteinwärts beim alten Zollgebäude. Danke an Henne, Christian und Udo fürs Melden. Unsere kostenlose Stau- und Blitzer-Hotline 0800 77 11 700.
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2: An diesem wunderschönen Mittwochmorgen, da kriegt man richtig Lust rauszugehen, wenn man aus dem Fenster guckt. Wenn es dann nachher nicht so mega heiß werden würde. Im Moment geht's ja noch. Vielleicht habt ihr jetzt noch die Chance, kurz einen Spaziergang zu machen und nachher dann am besten irgendwo im klimatisierten Raum sitzen, Restaurant, was weiß ich. Vielleicht ist das Büro ja auch klimatisiert. Passt auf jeden Fall so ein bisschen auf euch auf, dass ihr euch nicht zu sehr in die Sonne setzt. Im besten neuen Schlagermix habe ich jetzt Andrea Berg dabei, die Geheimträumer. Ich bin Robin Hunz, euch einen schönen und möglichst kühlen Mittwoch. Hey!

9 Minuten nach 8, ihr hört den Radio Roland Schlagermorgen. Zeit für Geburtstagsgrüße. Alles Gute zum Geburtstag. Happy Birthday, Francine Jordi. Sie wird heute 49 Jahre alt. Wir gratulieren recht herzlich und feiern das natürlich mit einem Song von ihr. Jetzt hier für euch im besten neuen Schlagermix. Francine Jordi, Mon Cher.

0: 16 Minuten nach 8, das ist der Radio Roland Schlagermorgen. Jetzt wieder mit einem Blick in die Welt unserer Schlagerstars.
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0: Anna-Karina Wojcik kommt endlich zu Hause an. Wenn jemand die letzten Monate richtig busy war, dann Anna-Karina Wojcik. Schlagershows und die erfolgreiche Teilnahme bei Let's Dance haben 100% ihrer Zeit gefressen. Umso mehr freuen wir uns über diesen Instagram-Beitrag.
2: Ich habe mir jetzt gerade frische Blumen geholt, Wäsche gewaschen, aufgehangen, zusammengelegt. Also so die ganz normalen Dinge. Und ich muss sagen, ich habe das echt mega vermisst. Denn in den 3 Monaten während Let's Dance war natürlich so ein normaler Alltag überhaupt nicht möglich. Und vorher habe ich das auch nie wirklich gehabt. Jetzt habe ich quasi meine Wohnung und habe so auch meine Routinen und entwickle immer mehr auch so einen normalen Alltag neben dem beruflichen, was ich natürlich mache. Und ich wollte einfach sagen, dieses Gefühl tut gut.
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0: Im besten neuen Schlagermix geht's weiter mit Linda Hessel.
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6: Die Wirtschaft im Bundesland Bremen ist im vergangenen Jahr deutlich stärker gewachsen als die deutsche Gesamtwirtschaft. Gute Geschäfte gab es in der Industrie, der Verteidigungswirtschaft, der Luft- und Raumfahrt sowie an den Häfen. Weiter angeschlagen ist nach wie vor die Gastronomie. Das hat Matthias Fonger, der Hauptgeschäftsführer der Handelskammer Bremen, bei der Vorstellung des Jahresberichts 2025 gesagt.
7: Die Kostenentwicklung in der Gastronomie ist so stark, dass vielfach Preise inzwischen genommen werden müssen, die wiederum dann auf die Nachfrage schlagen. Die Gastronomie ist trotz dieser wachsenden Tourismuszahlen in einer doch weiterhin schwierigen Situation.
6: Eine Bankmitarbeiterin aus Bremen-Findorf hat verhindert, dass eine 89-jährige Frau viel, viel Geld verliert. Ein Betrüger hatte sich als Arzt ausgegeben und bei der Seniorin angerufen. Angeblich sei der Sohn der Dame krank und bräuchte ein teures Medikament. Als die 89-Jährige bei der Bank eine große Summe Bargeld dafür abheben wollte, reagierte die Mitarbeiterin sofort und alarmierte die Polizei. Die Beamten ermitteln. Auf die Autofahrerinnen und Autofahrer in Oldenburg kommt eine neue Baustelle zu. Ab Ende des Monats wird am Knotenpunkt Bahnhofsallee Bremer Heerstraße die Fahrbahn saniert. Zuerst wird aus der Bremer Heerstraße eine Einbahnstraße statt auswärts. Ab Mitte Juli ist der betroffene Abschnitt dann komplett gesperrt. Wer zu Fuß oder mit dem Rad unterwegs ist, kommt ohne Probleme an der Baustelle vorbei. News aus deiner Region haben wir wieder in einer Stunde für dich.
8: 8:53.
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9: Den ganzen Tag gibt Sonne, so gut wie keine Wolken und Temperaturen bis zu 33 Grad heute bei uns in Bremen und umzu. Ein richtig heißer Sommertag also. Am Bremer Roland haben wir aktuell auch schon 22 Grad.
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9: Mit 4 Meldungen und 3 Blitzern hier für euch. Wir starten mit den 3 üblichen Verdächtigen. Die A1 in Bremen, da ist in beide Richtungen Stau bzw. Stop and Go angesagt vor der Baustelle auf der Weserbrücke. Dann die A27 Bremen Richtung Bremerhaven, da haben wir 3 Kilometer Stau zwischen Bremerhaven Süd und Kistemünde. Und B75, B6 Delmenhorst Richtung Bremen, 11 Kilometer Stop and Go zwischen Delmenhorst Stickgras und dem Flyover in Walle. Außerdem ist hier in Bremen die Martini-Straße weiterhin gesperrt zwischen der ersten Schlachtpforte und dem Brill wegen einem Feuerwehreinsatz. Blitzer gibt es auch noch, die Radio Roland Radar Reporter entdeckt haben. Der erste steht auf der B75 hier in Bremen, blitzt statt einwärts bei der Tankstelle. Der zweite in Bremen auf der Utbremer Straße vom breiten Weg kommend vorm Utbremer Tunnel und Blitzer Nummer 3 auf der Hans-Böckler Straße statt einwärts beim alten Zollgebäude. Danke an Ronald, Guido und Uwe fürs Melden. Unsere kostenlose Stau- und Blitzer-Hotline 0800 77 11 700.
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9: Es geht voran. Der Arbeitstag geht voran. Es ist Mittwoch, wir haben bald die Hälfte der Arbeitswoche erreicht. Das motiviert und das Wetter draußen tut den Rest dazu. Ansonsten haben wir auch noch den besten neuen Schlagermix. Jetzt mit Maite Kelly, der Morgen danach. Ich bin Robin Hunz, euch einen schönen Tag.
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0: geboren, um dich zu lieben. 8:12, ihr hört den Radio Roland Schlagermorgen. Nick P. und DJ Ötzi waren das gerade für euch. Und DJ Ötzi ist aktuell auch komplett im WM-Fieber. Der drückt natürlich seinen Österreichern die Daumen. Beim Spiel gegen die Argentinier konnte er nach dem späten 2:0 von Lionel Messi auch nicht mehr so richtig an sich halten.
1: Gefickt dir, das gibt's ja nicht.
2: Ah, die haben das nicht verdient. Man, das zerreißt mein Herz. Wirklich. In der letzten Minute, man, es ist ja nicht wahr. Wo bleibt denn da die Fairness? Wirklich, wo bleibt denn da die Fairness? Das ist ja nicht wahr, oder? Ich bin so sauer, das gibt's ja nicht.
0: So kennen wir unseren DJ Ötzi gar nicht, aber die WM, die holt die Emotionen nach oben. Morgen spielen die Deutschen wieder. Mal gucken, wie das ausgeht.
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0: Im besten neuen Schlagermix geht's weiter mit Norman Langen.
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0: richtiger Kultschlager. Hier um 9:11 im Radio Roland Schlagermorgen. Stellt euch mal vor, ihr habt eigentlich Schule, schwänzt den Unterricht und fliegt mal eben spontan auf die Insel. Genau das hat Mitch Keller während seines Fachabiturs gemacht. Bei Immer wieder sonntags hat Mitch so ein bisschen aus dem Nähkästchen geplaudert. Statt im Unterricht zu sitzen, hat er während seines Fachabiturs gemeinsam mit einem Mitschüler geschwänzt. Der hatte sich als Pilot bei der Lufthansa beworben und kam auf die verrückte Idee. Gesagt, getan.
1: Und somit fuhren wir also zum Bremer Flughafen. Ich habe zu der Zeit in Bremen gewohnt. Und wir schoben eine kleine Propellermaschine aus dem Hangar und flogen tatsächlich auf die ostfriesische Insel Langerhoog. So, ich rufe von da meine Mutter an und habe gesagt, du Mutti, ich bin jetzt hier auf Langerhoog. Und die hat mich natürlich direkt als verrückt erklärt.
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0: Und den besten neuen Schlagermix habe ich jetzt endlich für euch. Bin

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1: 9 Uhr. Ich bin Finn Riebesel-Freundlieb. Guten Morgen. Nach dem Funkausfall bei der Deutschen Bahn läuft die Ursachensuche. In der Nacht konnte für rund 90 Minuten bundesweit kein einziger Zug fahren. Zehntausende Menschen saßen an Bahnhöfen fest. Die Bild-Zeitung berichtet, dass ein fehlerhaftes Software-Update der Grund war. Die Hitzewelle hat jetzt ganz Deutschland fest im Griff. Selbst ganz im Norden steigen die Temperaturen heute auf über 30 Grad. Weiter südlich sind auch 40 Grad in Reichweite. Hobbysportler sollten am besten früh morgens oder abends trainieren, raten Experten. Die Martini-Straße in der Bremer City bleibt nach dem Großbrand von Montag weiter gesperrt. Es gibt immer wieder Glutnester, die aufflammen. Die Nachlöscharbeiten dauern an, heißt es von der Feuerwehr. Ausgebrochen war das Feuer im Dachstuhl bei Arbeiten. Die Ergebnisse bei der Fußball-WM: Kolumbien, Kongo 1:0, Kroatien, Panama 1:0, England, Ghana 0:0 und Portugal, Usbekistan 5:0.
2: Es ist 9:01.
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2: Das ist ein richtig, richtig sonniger Tag heute bei uns in Bremen und umzu. So gut wie keine Wolken und Temperaturen bis zu 33 Grad. Am Bremer Roland haben wir aktuell schon 24 Grad erreicht.
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2: Mit 5 Meldungen und 3 Blitzern. Wir fangen mit 2 Warnmeldungen an. Vorsicht bitte auf der A1 Bremen Richtung Hamburg. Da ist zwischen Posthausen und Stuckenborstel ein Wagen liegen geblieben. Und da liegen auch Fahrzeugteile auf der Fahrbahn. Und dann haben wir die A27 Bremen Richtung Bremerhaven. Da liegen an mehreren Stellen Gegenstände zwischen Stotel und Bremerhaven-Wulsdorf. Weiter geht's mit Staus und Sperrungen. A1 in Bremen, da ist in beide Richtungen 7 Kilometer Stau vor der Baustelle auf der Weserbrücke angesagt. A27 Bremen Richtung Bremerhaven. 3 Kilometer Stau zwischen Bremerhaven Süd und Geestemünde. Und auf der B75, B6, Delmenhorst Richtung Bremen staut es sich, beziehungsweise Stop and Go, ganze 8 Kilometer zwischen Huchting und dem Flyover in Walle. In Bremen ist weiterhin, haben wir gerade in den News schon gehört, die Martini-Straße gesperrt zwischen der ersten Schlachtpforte und Ambrill. Blitzer gibt's natürlich auch noch, die Radio Roland Radar Reporter entdeckt haben. Auf der B75 steht einer in Bremen, statt einwärts wird da geblitzt an der Tankstelle. Außerdem in Bremen auf der Utbremer Straße, wenn ihr vom breiten Weg kommt, vorm Bremer Tunnel und zu guter Letzt in der Hans-Böckler Straße. Ebenfalls ein Blitzer statt einwärts beim alten Zollgebäude. Danke an Ronald, Udo und Henne fürs Melden. Unsere kostenlose Stau- und Blitzer-Hotline 0800 77 11 700.
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2: An diesem Mittwochmorgen, schon fast zur Wochenhälfte der letzten Woche im Juni. Gott, wie schnell dieses Jahr vorangeht. Unglaublich. Aber das heißt auch für viele, bald sind Ferien. Das macht gute Laune. Im besten neuen Schlagermix habe ich jetzt die Rodensteiner für euch. Das ist auch so ein bisschen Urlaubsfeeling. Wind im Haar, Bella Italia. Ich bin Robin Hunz. Euch einen schönen Mittwoch.

0: getan. Mit Thomas Anders und Florian Silbereisen kommen wir gut durch den Mittwochmorgen, 9:09. Das ist der Radio Roland Schlagermorgen. Wart ihr heute schon bei Instagram unterwegs? Wenn nicht, vielleicht jetzt.
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0: Bis kurz nach 10:30 habt ihr noch Zeit, euch zu entscheiden, welchen Song ihr dann hier bei mir in der Sendung hören möchtet. Ihr könnt einfach abstimmen in der Radio Roland Instagram Story. Und zur Auswahl gibt es da heute Achim Petri und Bianca.

0: die Radio Roland Instagram Story klicken und abstimmen. Und den Gewinnersong hören wir um kurz nach 11:30 hier bei mir in der Sendung.
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0: Im besten neuen Schlagermix habe ich jetzt Ramon Roselli für euch. Küss mich.

0: komm raus. Marina Marx war das hier um 16 Minuten nach 9 im Radio Roland Schlagermorgen. Wir schauen jetzt mal, was so los ist in der Welt unserer Schlagerstars. Hier sind die Schlager-News.
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0: Christine Stark mit einem Appell an alle Mütter.
2: Und dann hört sie
0: vor 4 Jahren kam Christine Starks Tochter Zoe zur Welt. Und seitdem geht ihr eine Sache gewaltig auf den Zeiger, die Erwartungshaltung von außen. Als Mama, da wirst du noch viel zu oft hinterfragt, darfst du das, erzählt sie in einem Interview und stellt klar, ich muss niemanden um Erlaubnis fragen, darum geht es mir. Lass dir deine Träume nicht nehmen, dein Leben, deine Regeln. Diese Haltung versucht sie auch an ihre 4-jährige Tochter weiterzugeben. Die Dinge, die sie sich wünscht, die sie glücklich machen, die soll sie verwirklichen, sagt Christine. Sie soll auch träumen, auch wenn andere sagen, das ist zu groß, zu weit, zu viel. Ein klares Statement von Christine Stark, sich nicht zu sehr ins Leben anderer Menschen einzumischen.
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0: Im besten neuen Schlagermix habe ich jetzt Anna-Karina Wojcik für euch.

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8: Endlich fertig. Am Sodenmattsee in Bremen-Huchting ist die neue Skate-Anlage eröffnet worden. Bausenatorin Özlem Ünsal ist so stolz auf das Projekt, dass sie die Einweihung direkt persönlich übernommen hat. Auf über 400 Quadratmetern gibt's Rampen und Elemente für Anfänger und Profis. Es gibt eine Graffiti-Wand, Bänke und einen überdachten Unterstand. Die neue Anlage hat rund 700.000 Euro gekostet, finanziert vor allem aus dem Förderprogramm Soziale Stadt. Autofahrerinnen und Autofahrer müssen demnächst mehr Zeit auf dem A1-Zubringer Arsten einplanen. Ab Anfang Juli will die Autobahn GmbH da nämlich die Fahrbahn sanieren. Das betrifft rund 2 Kilometer zwischen der Anschlussstelle Arsten und Kattenturmer Heerstraße. Während der Bauarbeiten wird der Verkehr über die Gegenfahrbahn geführt. Dann gibt's pro Richtung also nur noch eine Spur. Geplant sind auch Vollsperrungen in der Nacht. Losgehen soll es in der Nacht von Samstag auf Sonntag am übernächsten Wochenende. Ferit Nassiri heißt der neue Headcoach der Eisbären Bremerhaven. Der Basketball-Zweitligist hat den 37-Jährigen jetzt offiziell vorgestellt. Er folgt auf Steven Esterkamp. Nassiri ist schon seit über 10 Jahren als Basketballtrainer tätig, sagt Baskets Geschäftsführer Max Melching.
9: Ferit ist ein fantastischer Coach mit ganz viel Erfahrung, kommt aus Belgien, hat dort mehrmals als Headcoach gearbeitet in Belgien, in Holland, war in Dänemark und hat die letzten 4 Jahre in der BBL gecoacht, davon 3 Jahre bei Oldenburg und war dann das letzte Jahr in Braunschweig und wird jetzt den Schritt zu uns an die Nordsee gehen. Im Gespann mit Davide Botinelli wird das unser Coaching-Duo für die Zukunft sein.
8: News aus deiner Region haben wir wieder in einer Stunde für dich.
10: 1:50.
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10: Ein Blick aus dem Fenster reicht und wir wissen Bescheid. Heute gibt's den ganzen Tag Sonne, so gut wie keine Wolken und Temperaturen bis zu 33 Grad bei uns im Bremen und umzu. Ein richtig, richtig heißer Sommertag also. Am Bremer Roland haben wir aktuell 25 Grad.
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10: 4 Meldungen und 3 Blitzer gibt's für euch. A1 Osnabrück Richtung Bremen, da sind 7 Kilometer Stau vor der Baustelle auf der Weserbrücke angesagt. Dann haben wir die A27 Bremen Richtung Bremerhaven, 3 Kilometer Stau da zwischen Bremerhaven Süd und Geestemünde. Und B75, B6, da haben wir Stop and Go, ganze 7 Kilometer da im Horst Richtung Bremen zwischen Huchting und dem Flyover in Walle. Außerdem ist weiterhin in Bremen die Martini-Straße gesperrt zwischen der ersten Schlachtpforte und dem Brill in beide Richtungen. Blitzer gibt's auch noch, die Radio Roland Radar Reporter entdeckt haben. Auf der B75 in Bremen blitzt es stadteinwärts bei der Tankstelle. In Bremen auf der Utbremer Straße vom Breiten Weg kommend vorm Utbremer Tunnel und auf der Hans-Böckler Straße hier in Bremen stadteinwärts beim alten Zollgebäude. Danke an Ronald Hinne und Udo fürs Melden. Unsere kostenlose Stau- und Blitzer-Hotline 0800 77 11 700.
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10: Wir gehen mit großen Schritten Richtung Montag, wollte ich gerade sagen. Mittwochvormittag, Gott sei Dank ist schon Mittwoch. Der Arbeitstag geht also voran und im besten neuen Schlagermix habe ich jetzt Stereo Act und Lena Marie Engel für euch. Wir feiern, das gibt auch mal richtig Schub für den Vormittag. Ich bin Robin Hunz, euch einen schönen Mittwoch.
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0: Ilore Jong geht's hier ganz entspannt durch den Mittwoch. 9:09. Ihr hört den Radio Roland Schlagermorgen. Und ich habe jetzt wieder ein bisschen was zum Schmunzeln für euch dabei mit einer neuen Folge Die Welt in 30 Sekunden.
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2: Du musst bei Angebereltern genau hinhören, wenn sie sich selbst entlarven.
3: Du, wir leben unser Leben und wir nehmen den Leon einfach überall hin mit. Dann muss er halt mal mitkommen, wenn wir wohin wollen. Zum Spielplatz oder in die Eisdiele oder auf die Hüpfburg.
2: Man muss einfach nur immer im Kopf haben, so gut kriegen die anderen Eltern das eben auch nicht hin.
3: Nee, wir setzen den Kleinen nicht einfach 5 Stunden alleine vor die Glotze mit Paw Patrol. Nee, wir gucken da komplett mit, so als Familie.
2: Und so sind auch diese Eltern zum Glück nicht perfekt.
3: Für uns steht weiterhin die Beziehung an erster Stelle. Wir nehmen uns täglich Zeit nur für uns. Wenn der Kleine mal nachts 2 Stunden durchschläft, dann nutzen wir beide die Zeit, um miteinander einzuschlafen.
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1: Du kannst noch nicht mal richtig lügen. 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

0: 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Andrea Berg war das hier, um 13 Minuten vor 10 im Radio Roland Schlagermorgen. Und die feiert ja aktuell 25-jähriges Jubiläum, nämlich von ihrem Best-of-Album. Damit hat Andrea Berg Musikgeschichte geschrieben, 8-fach Platin. 2013 gab es sogar den Eintrag ins Guinness-Buch der Rekorde als längst platziertes Album in den deutschen und österreichischen Charts. Und zum 25. Jubiläum erscheint genau dieses Rekordalbum von Andrea Berg in neuem Glanz unter dem Motto »Das kann uns keiner nehmen«. Gibt's bei der Neuauflage Songs des Originalalbums, in neuem Sound natürlich produziert, aber auch einen brandneuen Titel und besondere musikalische Überraschungen. Wir sind sehr, sehr gespannt, was uns da erwartet von Andrea Berg.
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0: Von einer Ausnahmekünstlerin geht's jetzt direkt zur nächsten, jetzt für euch hier im besten neuen Schlagermix, Helene Fischer. Heute Nacht.

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1: 10 Uhr. Ich bin Finn Riebesel, Freund lieb. Guten Tag. Aufatmen bei der Deutschen Bahn. Nach dem Funkausfall läuft der Verkehr seit dem Morgen weitgehend störungsfrei. In der Nacht konnte bundesweit für etwa 90 Minuten kein einziger Zug fahren. Der Grund für die Technikpanne wird noch gesucht. Bremen steckt mehr Geld in den Ganztag an Grundschulen. Der Senat hat dafür gut 5 Millionen Euro freigegeben. Das Geld fließt in 11 Maßnahmen an verschiedenen Standorten. Geplant sind mehr Ganztagsflächen, bessere Küchen und neue Speiseräume. Im Fall des zu Tode geprügelten Zugbegleiters in Rheinland-Pfalz beginnt heute der Prozess. Angeklagt ist ein 26-Jähriger. Die Tat im Februar hatte eine große Debatte über die Sicherheit des Zugpersonals ausgelöst. Die Deutsche Bahn hat reagiert, etwa mit Bodycams und Doppelbesetzungen bei Ticketkontrollen. Bei der Fußball-WM steht Kolumbien nach einem 1:0-Sieg gegen die Demokratische Republik Kongo vorzeitig in der K.O.-Runde. Außerdem spielten Kroatien Panama 1:0, England Ghana 0:0 und Portugal Usbekistan 5:0.
2: Eine Minute nach 10.
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2: Das ist den ganzen Tag sonnig bei uns in Bremen und umzu. So gut wie keine Wolken, Temperaturen bis zu 33 Grad. Ein richtig heißer Sommertag also. Am Bremer Roland haben wir aktuell schon 26 Grad.
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2: 4 Meldungen und 3 Blitze habe ich hier für euch. Wir starten auf der A1. Da braucht ihr aktuell ungefähr 25 Minuten länger durch Stau vor der Baustelle auf der Weserbrücke. Weiter geht's auf der A27 Bremen Richtung Bremerhaven. Da wird zwischen Bremerhaven Süd und Bremerhaven Wulstorf die Autobahn komplett wegen Bauarbeiten gesperrt. Und zwar für eine Stunde von 11 bis 12 Uhr. Die Umleitung führt über die U39. Dann gibt's noch Stop and Go auf der B6 hier in Bremen. Und zwar zwischen der Stefanibrücke und dem Ud-Bremer Kreisel immer wieder. Und die Martini-Straße ist weiterhin gesperrt, und zwar zwischen der ersten Schlachtpforte und Ambrill wegen einem Feuerwehreinsatz in beide Richtungen. Blitzer gibt's auch noch, die Radio Roland Radarreporter entdeckt haben. Einer steht auf der B75 hier in Bremen, blitzt stadteinwärts bei der Tankstelle. Dann haben wir noch einen weiteren auf der Ud-Bremer Straße, wenn ihr vom Breiten Weg kommt, vorm Ud-Bremer Tunnel. Und auf der Hans-Böckler Straße stehen sie auch stadteinwärts beim alten Zollgebäude. Danke fürs Melden an Ronald, Udo und Tobi hat auch noch gemeldet. Unsere kostenlose Stau- und Blitzer-Hotline 0800 77 11 700.
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2: Mit Robin Hunz geht's für euch rein in den Mittwochvormittag. Moin zusammen. Und im Gepäck habe ich Unterstützung von Ben Zucker. Und mit dem geht's jetzt der Sonne entgegen. Ist ja nicht so schwer bei dem Wetter da draußen.
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1: Vanessa Mai bringt uns hier gut in den Vormittag bei Radio Roland. Und wenn man sich Vanessa Mais aktuelle Instagram-Stories so anschaut, wird man direkt neidisch. Vanessa gönnt sich gerade eine Auszeit in einem Wellness-Resort in Österreich. Und die Bilder bei Instagram sehen großartig aus. Ob beim Yoga auf kleinen Terrassen, direkt mit Blick in die grüne Berglandschaft, beim Sprint durchs große Holzhaus raus in den glasklaren Naturpool oder gestern beim Eisbaden im Gebirgsbach oder beim Brotbacken im Steinofen. Man bekommt einfach richtig Lust auf Urlaub. Auch wer Österreich nicht ganz oben auf der Bucketliste seiner Reisen hat, will am liebsten direkt losfahren, um sich zu erholen. Genieß es, liebe Vanessa Mai.
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1: Im besten neuen Schlagermix habe ich jetzt Alessa für euch.

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1: Es gibt ein Lebenszeichen von Erik Philippi. Seit der Trennung von Michelle hatten wir nichts von Erik Philippi gehört. Jetzt ist ein Video bei Instagram aufgetaucht, wenn auch nicht auf seinem eigenen Account. Erst im Februar hatte Erik Philippi Michelle ja mit einem erneuten Antrag während des Konzerts überrascht. Und als Überraschungsgast hatte er damals Florian Künstler mit dabei, der für die beiden gesungen hat. Und ausgerechnet auf seinem Instagram-Account, auf dem von Florian Künstler, gab es jetzt ein Video, in dem Erik Philippi zu sehen ist. Gemeinsam mit Florian und der Musikerin Sandra Hesch tanzt Erik zu einem Song, den die drei ganz offensichtlich gemeinsam aufgenommen haben. Für Fans ist es schön, ein Lebenszeichen ihres Stars zu bekommen. Und wir wissen jetzt, dass sich Erik Philippi nach der Trennung von Michelle wohl voll musikalisch in die Arbeit gestürzt hat und sind gespannt auf neue Songs.
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6: Die Wirtschaft im Bundesland Bremen ist im vergangenen Jahr deutlich stärker gewachsen als die deutsche Gesamtwirtschaft. Gute Geschäfte gab es in der Industrie, der Verteidigungswirtschaft, der Luft- und Raumfahrt sowie an den Häfen. Weiter angeschlagen ist nach wie vor die Gastronomie. Das hat Matthias Fonger, der Hauptgeschäftsführer der Handelskammer Bremen, bei der Vorstellung des Jahresberichts 2025 gesagt.
7: Die Kostenentwicklung in der Gastronomie ist so stark, dass vielfach Preise inzwischen genommen werden müssen, die wiederum dann auf die Nachfrage schlagen. Die Gastronomie ist trotz dieser wachsenden Tourismuszahlen in einer doch weiterhin schwierigen Situation.
6: Eine Bankmitarbeiterin aus Bremen-Findorf hat verhindert, dass eine 89-jährige Frau viel, viel Geld verliert. Ein Betrüger hatte sich als Arzt ausgegeben und bei der Seniorin angerufen. Angeblich sei der Sohn der Dame krank und bräuchte ein teures Medikament. Als die 89-Jährige bei der Bank eine große Summe Bargeld dafür abheben wollte, reagierte die Mitarbeiterin sofort und alarmierte die Polizei. Die Beamten ermitteln. Auf die Autofahrerinnen und Autofahrer in Oldenburg kommt eine neue Baustelle zu. Ab Ende des Monats wird am Knotenpunkt Bahnhofsallee Bremer Heerstraße die Fahrbahn saniert. Zuerst wird aus der Bremer Heerstraße eine Einbahnstraße statt auswärts. Ab Mitte Juli ist der betroffene Abschnitt dann komplett gesperrt. Wer zu Fuß oder mit dem Rad unterwegs ist, kommt ohne Probleme an der Baustelle vorbei. News aus deiner Region haben wir wieder in einer Stunde für dich.
8: Eine Minute nach 11:30.
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8: Bis zu 33 Grad sind heute bei uns in Bremen und umzu drin. Das Ganze bei jeder Menge Sonne und so gut wie keine Wolke am Himmel. Am Bremer Roland haben wir jetzt schon 26 Grad.
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8: 4 Meldungen und 3 Blitze habe ich hier für euch. Wir starten auf der A1 Osnabrück Richtung Bremen vor der Baustelle auf der Weserbrücke. Staut es sich dadurch ungefähr 30 Minuten mehr. Dann geht es weiter auf der A27 Bremen Richtung Bremerhaven. Da wird zwischen Bremerhaven Süd und Wulsdorf wegen Bauarbeiten die komplette Autobahn von 11 bis 12 Uhr gesperrt. Die Umleitung führt über die U39. Und weiter geht es auf der B6 hier in Bremen. Da haben wir Stop and Go zwischen der Stefanibrücke und dem Ut-Bremer Kreisel. Außerdem ist weiterhin die Martini-Straße gesperrt zwischen der ersten Schlachtpforte und Ambrill und das in beide Richtungen. Da ist die Feuerwehr noch zugange. Blitzer gibt es auch noch, die Radio Roland Radarreporter entdeckt haben. Der erste steht auf der B75 in Bremen. Blitzt statt einwärts, wenn ihr an der Tankstelle vorbeifahrt. Dann haben wir noch einen auf der Ut-Bremer Straße, wenn ihr vom breiten Weg kommt, vorm Ut-Bremer Tunnel. Und auf der Hans-Böckler Straße stehen sie auch statt einwärts beim alten Zollgebäude. Danke an Ronald, Udo und Tobi fürs Melden. Unsere kostenlose Stau- und Blitzer-Hotline 0800 77 11 7 700.
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8: 2 Songs habt ihr noch Zeit, bei uns in der Radio Roland Instagram Story abzustimmen, welchen Titel ihr dann hier bei mir in der Sendung hören wollt. Und zur Auswahl gibt's heute Achim Petri und Bianca Holzmann.
14: Tief in mir drin spielt die Musik. Spürst du das?
8: Die treten im Duell an gegen Thomas Anders.
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8: Also ihr Lieben, nochmal eben schnell in die Radio Roland Instagram Story geklickt und innerhalb der nächsten 2 Titel noch schnell abgestimmt. Und das Ergebnis gibt's dann gleich hier bei mir in der Sendung. Ich bin Robin Hunz, euch einen schönen Mittwoch.
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0: wenn doch jetzt schon Weekend wäre. DJ Herzbeat und Sarah waren das hier für euch bei Radio Roland. Und ich habe jetzt ein Ergebnis eurer Abstimmung.
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0: Auch heute habt ihr wieder in der Instagram-Story von Radio Roland abgestimmt, welchen Titel ihr genau jetzt hier bei mir in der Sendung hören wollt. Zur Auswahl gab es da heute Achim Petri und Bianca Holzmann.
2: Tief in mir drin spielt die Musik.
0: Und die sind im Schlagerduell angetreten gegen Thomas Anders.
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0: Und wer von den beiden heute mit über 60% eurer Stimmen das Rennen gemacht hat, das hören wir jetzt.
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1: 11 Uhr. Ich bin Finn Riebesel-Freundlieb. Guten Tag. Nach dem Funkausfall bei der Deutschen Bahn läuft die Ursachensuche. In der Nacht konnte für rund 90 Minuten bundesweit kein einziger Zug fahren. Zehntausende Menschen saßen an Bahnhöfen fest. Die Bild-Zeitung berichtet, dass ein fehlerhaftes Software-Update der Grund war. Die Hitzewelle lässt das Thermometer in Deutschland weiter steigen. Der Deutsche Wetterdienst erwartet in Teilen des Landes heute bis zu 39 Grad. Das stellt auch Hobbysportler vor Herausforderungen. Die Experten raten, viel trinken und sich mit luftiger Kleidung vor der prallen Sonne schützen. Auffallend entschlossen und optimistisch. Beim Thema Rentenreform gibt die Bundesregierung gerade ein anderes Bild ab als in den letzten Monaten. Der Zukunftsforscher Ulrich Reinhardt sieht das als Chance für die Politik, Ansehen und Vertrauen zurückzugewinnen, sagt er uns im Interview. Die Martini-Straße in der Bremer City bleibt nach dem Großbrand von Montag weiter gesperrt. Es gibt immer wieder Glutnester, die aufflammen. Die Nachlöscharbeiten dauern an, heißt es von der Feuerwehr. Ausgebrochen war das Feuer im Dachstuhl bei Arbeiten.
2: Eine Minute nach 11.
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2: Den ganzen Tag Sonne, so gut wie keine Wolken und Temperaturen bis 33 Grad. So sieht's heute aus bei uns in Bremen und umzu. Ein richtig heißer Sommertag also. Am Bremer Roland haben wir aktuell schon 27 Grad.
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2: Drei Meldungen und drei Blitze habe ich hier für euch. A1 Osnabrück Richtung Bremen, da braucht ihr aktuell ungefähr 30 Minuten mehr vor der Baustelle auf der Weserbrücke, da staut es sich. Dann haben wir die A27 Bremen Richtung Bremerhaven, die wird zwischen Bremerhaven Süd und Bremerhaven Wulsdorf wegen Bauarbeiten gesperrt, beziehungsweise ist gerade gesperrt worden. Das Ganze für ungefähr eine Stunde bis 12 Uhr, die Umleitung führt über die U39. Und hier in Bremen ist auch weiterhin die Martini-Straße gesperrt, wir haben es gerade in den Nachrichten gehört, zwischen der ersten Schlachtpforte und Ambrill in beide Richtungen. Blitzer gibt es auch noch, die Radio Roland Radar Reporter entdeckt haben. Einmal auf der B75 hier in Bremen, stadteinwärts blitzt es bei der Tankstelle. In Bremen auf der Utbremer Straße, wenn ihr vom Breitenweg kommt, stehen sie vorm Utbremer Tunnel. Und hier in Bremen auf der Hans-Böckler Straße haben wir auch noch einen, stadteinwärts beim alten Zollgebäude. Danke an Tobi, Hinne und Udo fürs Melden. Unsere kostenlose Stau- und Blitzer-Hotline 0800 77 11 700.
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2: Schon mittendrin im Mittwochvormittag. Jetzt mit Julia David, anders als man liebt, hier bei mir im besten neuen Schlagermix. Ich bin Robin Hunz. Schön, dass ihr mit dabei seid.

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1: Anna-Karina Wojcik kommt endlich zu Hause an. Wenn jemand die letzten Monate richtig busy war, dann Anna-Karina Wojcik. Schlagershows und die erfolgreiche Teilnahme bei Let's Dance haben 100% ihrer Zeit gefressen. Umso mehr freuen wir uns über diesen Instagram-Beitrag.
2: Ich habe mir jetzt gerade frische Blumen geholt, Wäsche gewaschen, aufgehangen, zusammengelegt. Also so die ganz normalen Dinge. Und ich muss sagen, ich habe das echt mega vermisst. Denn in den 3 Monaten während Let's Dance war natürlich so ein normaler Alltag überhaupt nicht möglich. Und vorher habe ich das auch nie wirklich gehabt. Jetzt habe ich quasi meine Wohnung und habe so auch meine Routinen und entwickle immer mehr auch so einen normalen Alltag neben dem beruflichen, was ich natürlich mache. Und ich wollte einfach sagen, dieses Gefühl tut

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5: Bei der Bahn hat es gestern Abend eine große Störung im Digitalfunk gegeben. Deutschlandweit ging zum Teil nichts mehr. Bele Dittgen aus der Redaktion. Mittlerweile ist der Verkehr auch in Bremen und Niedersachsen wieder angelaufen.
6: Viele Reisende standen gestern Abend genervt an den Bahnhöfen und kamen nicht weg. Oft gab es keine Informationen, wie es für sie weitergeht, und auch das Bahnpersonal wusste nicht Bescheid. Die Bahn hat Aufenthaltszüge bereitgestellt und Taxi- und Hotelgutscheine ausgestellt. Der Verkehr ist inzwischen wieder angelaufen, die Folgen haben Fahrgäste aber auch heute Morgen noch gespürt. Viele Züge waren verspätet oder sind ganz ausgefallen.
5: In Bremerhaven hat es einen schlimmen Arbeitsunfall gegeben. Im Fischereihafen sind zwei Arbeiter durch ein Hallenoberlicht gefallen und 5 Meter in die Tiefe gestürzt. Einer musste in eine Spezialklinik geflogen werden, der andere kam mit einem Rettungswagen ins Klinikum Bremerhaven. Die Polizei ermittelt jetzt, wie es zu dem Unfall kommen konnte. In Oldenburg ist die Feuerwehr zu einem Großeinsatz ausgerückt. In Kreinbrück hat es in einem Wohnkomplex in der Hans-Fleischer-Straße gebrannt. Rund 150 Bewohnerinnen und Bewohner wurden evakuiert, verletzt wurde aber niemand. Mehrere Wohnungen sind jetzt erstmal unbewohnbar. Die Brandursache ist noch unklar. Auch wie hoch der Schaden ist, steht noch nicht fest. News aus deiner Region haben wir wieder in einer Stunde für dich.
7: 12:02.
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7: Die Sonne scheint und scheint und scheint. So gut wie keine Wolken. Temperaturen bis zu 33 Grad heute bei uns in Bremen und umzu. Ein richtig heißer Sommertag ist das. Am Bremer Roland haben wir aktuell schon 28 Grad.
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7: 3 Meldungen und 3 Blitze habe ich hier für euch. Wir starten mit einem Stau, und zwar auf der A1 Osnabrück Richtung Bremen. Vor der Baustelle auf der Weserbrücke staut es sich. Dadurch braucht ihr fast 1/2 Stunde länger. Und dann haben wir noch 2 Sperrungen. Einmal auf der A27 Bremen Richtung Bremerhaven. Zwischen Bremerhaven Süd und Wulsdorf ist die wegen Bauarbeiten bis 12 Uhr noch gesperrt. Die Umleitung führt über die U39. Und hier in Bremen ist die Martinistraße weiterhin gesperrt. Zwischen der ersten Schlachtpforte und am Brill ebenfalls in beide Richtungen. Blitzer gibt es auch noch, die Radio Roland Radar Reporter entdeckt haben. Auf der B75 blitzt es in Bremen stadteinwärts bei der Tankstelle. Dann auf der Utbremer Straße, wenn ihr vom breiten Weg kommt, vorm Utbremer Tunnel. Und auf der Hans-Böckler Straße stadteinwärts beim alten Zollgebäude. Danke an Roland, Ivo und Udo fürs Melden. Unsere kostenlose Stau- und Blitzer-Hotline 0800 77 11 700.
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7: Auch wenn die deutsche Nationalmannschaft erst morgen wieder spielt, wir bringen uns jetzt schon mal so ein bisschen in WM-Stimmung. Hier ist Olaf der Flipper, Weltklasse, im besten neuen Schlagermix. Ich bin Robin Hunz, schön, dass ihr mit dabei seid. Hey.

0: Schritt für Schritt geht's für euch hier bei Radio Roland durch diesen Mittwoch. Morgen spielt bei der WM wieder Deutschland. Vorher sollten wir aber noch eine Sache klären.
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0: Ist euch das auch schon aufgefallen? Fast alle Mannschaften, die im Moment an der Fußball-Weltmeisterschaft teilnehmen, haben einen Spitznamen. Le Bleu, Frankreich, Three Lions, England. Man weiß sofort, wer gemeint ist. Nur die Deutschen, die haben keinen. Zeit, das zu ändern. Radio Roland-Reporterin Anna hat mal nachgefragt. Was wären denn eure Spitznamen für die deutsche Nationalmannschaft?
2: Die Potato Boys? Oder auch die Bratwurstbomber wäre meine Idee.
3: Die Nägel.
4: Die Nägel, wie kommst du da drauf?
3: Ich habe schon die Nagelsmänner gehört, aber ich finde irgendwie die Nägel ein bisschen cooler. Ist ein bisschen kürzer, deswegen.
5: Die Tormaschine.
6: Die Adler oder die Löwen vielleicht. Wenn früher, so 2006, hatten wir auf jeden Fall diesen Löwen als Maskottchen. Das wird vielleicht ganz gut passen.
7: Also ich bin für die pinken Elf wegen den pinken Schuhen.
0: Da war ja jetzt einiges dabei. Müssen wir nur noch etablieren, einen der Spitznamen.
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0: Im besten neuen Schlagermix habe ich jetzt Nick P. für euch mit dabei.

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1: 12 Uhr. Ich bin Finn Riebesel-Freundlieb. Guten Tag. Aufatmen bei der Deutschen Bahn. Nach dem Funkausfall läuft der Verkehr wieder weitgehend störungsfrei. In der vergangenen Nacht konnte bundesweit für etwa 90 Minuten kein einziger Zug fahren. Der Grund für die Technikpanne wird noch gesucht. Bundesverteidigungsminister Pistorius stampft das bisher größte Marineprojekt ein. Die Fregatten vom Typ F-126 werden nicht gebaut. Das Vorhaben zusammen mit einer niederländischen Werft war von Problemen überschattet. Stattdessen sollen jetzt 8 kleinere Schiffe vom deutschen Hersteller TKMS beschafft werden. Bremen steckt mehr Geld in den Ganztag an Grundschulen. Der Senat hat dafür gut 5 Millionen Euro freigegeben. Das Geld fließt in 11 Maßnahmen an verschiedenen Standorten. Geplant sind mehr Ganztagsflächen, bessere Küchen und neue Speiseräume. Bei der Fußball-WM steht der letzte Spieltag der Gruppenphase an. Los geht's mit Gruppe B. Bei einem Unentschieden zwischen Kanada und der Schweiz sind beide Teams sicher weiter. Im Spiel Bosnien-Herzegowina gegen Katar zählt für beide Mannschaften nur ein Sieg.
2: 1:58.
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2: Bis zu 33 Grad sind heute drin. Den ganzen Tag Sonne, kaum Wolken bei uns in Bremen und umzu am Himmel. Ein richtig heißer Sommertag. Am Bremer Roland haben wir aktuell 29 Grad.
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2: 2 Meldungen und 3 Blitze habe ich hier für euch. Es staut sich vor der Baustelle auf der Weserbrücke auf der A1. Da braucht er ungefähr 15 Minuten länger. Und dann haben wir hier in Bremen immer noch eine Sperrung auf der Martini-Straße zwischen der ersten Schlachtpforte und Ambrill in beide Richtungen. Da ist die Feuerwehr noch zugange. Außerdem gibt es Blitzer, die Radio Roland Radar Reporter entdeckt haben. Auf der B75 Richtung Bremen statt einwärts. Bei der Tankstelle wird geblitzt. Und dann auf der Utbremer Straße, wenn ihr vom breiten Weg kommt, vorm Utbremer Tunnel hier in Bremen und ebenfalls in Bremen auf der Hans-Böckler-Straße statt einwärts beim alten Zollgebäude. Danke an Roland, Günni und Udo fürs Melden. Unsere kostenlose Staublitzer-Hotline 0800 77 11 700.
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2: So, ihr Lieben, die Mittagszeit haben wir schon mal erreicht. Also offiziell könnte man sagen, die Hälfte der Arbeitswoche ist um. Naja, ob es genau hinkommt, müsst ihr selber ausrechnen. Im besten neuen Schlagermix gibt es jetzt Linda Hesse. Ich bin ja kein Mann. Ich bin Robin Hunz. Euch einen schönen Mittwoch. Hey.

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1: Christine Stark mit einem Appell an alle Mütter.
2: Und dann hört sie
1: vor 4 Jahren kam Christine Starks Tochter Zoe zur Welt. Und seitdem geht ihr eine Sache gewaltig auf den Zeiger, die Erwartungshaltung von außen. Als Mama, da wirst du noch viel zu oft hinterfragt, darfst du das, erzählt sie in einem Interview und stellt klar, ich muss niemanden um Erlaubnis fragen, darum geht es mir. Lass dir deine Träume nicht nehmen, dein Leben, deine Regeln. Diese Haltung versucht sie auch an ihre 4-jährige Tochter weiterzugeben. Die Dinge, die sie sich wünscht, die sie glücklich machen, die soll sie verwirklichen, sagt Christine. Sie soll auch träumen, auch wenn andere sagen, das ist zu groß, zu weit, zu viel. Ein klares Statement von Christine Stark, sich nicht zu sehr ins Leben anderer Menschen einzumischen.

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4: Bei der Bahn hat es gestern Abend eine große Störung im Digitalfunk gegeben. Deutschlandweit ging zum Teil nichts mehr. Bele Dittgen aus der Redaktion. Mittlerweile ist der Verkehr auch in Bremen und Niedersachsen wieder angelaufen.
5: Viele Reisende standen gestern Abend genervt an den Bahnhöfen und kamen nicht weg. Oft gab es keine Informationen, wie es für sie weitergeht, und auch das Bahnpersonal wusste nicht Bescheid. Die Bahn hat Aufenthaltszüge bereitgestellt und Taxi- und Hotelgutscheine ausgestellt. Der Verkehr ist inzwischen wieder angelaufen, die Folgen haben Fahrgäste aber auch heute Morgen noch gespürt. Viele Züge waren verspätet oder sind ganz ausgefallen.
4: In Bremerhaven hat es einen schlimmen Arbeitsunfall gegeben. Im Fischereihafen sind 2 Arbeiter durch ein Hallenoberlicht gefallen und 5 Meter in die Tiefe gestürzt. Einer musste in eine Spezialklinik geflogen werden. Der andere kam mit einem Rettungswagen ins Klinikum Bremerhaven. Die Polizei ermittelt jetzt, wie es zu dem Unfall kommen konnte. In Oldenburg ist die Feuerwehr zu einem Großeinsatz ausgerückt. In Kreinbrück hat es in einem Wohnkomplex in der Hans-Fleischer-Straße gebrannt. Rund 150 Bewohnerinnen und Bewohner wurden evakuiert, verletzt wurde aber niemand. Mehrere Wohnungen sind jetzt erstmal unbewohnbar. Die Brandursache ist noch unklar. Auch wie hoch der Schaden ist, steht noch nicht fest. News aus deiner Region haben wir wieder in einer Stunde für dich.
6: 3:30.
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6: Es ist den ganzen Tag sonnig, keine Wolke am Himmel, Temperaturen bis zu 33 Grad. Einfach ein richtig heißer Sommertag bei uns in Bremen und umzu. Am Bremer Roland haben wir aktuell 29 Grad.
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6: 4 Meldungen und 2 Blitze habe ich hier für euch. Wir beginnen mit einer Warnmeldung. A27 Bremerhaven Richtung Bremen zwischen Ilpol und Bremen-Nord. Gefahr durch eine ungesicherte Unfallstelle. Dann geht's weiter mit einem Stau und der ist vor der Baustelle auf der Weserbrücke auf der A1. Da braucht er ungefähr 15 Minuten länger, um darüber zu kommen. Und dann haben wir noch immer eine Sperrung auf der A27 Bremen Richtung Bremerhaven. Die ist zwischen Bremerhaven Süd und Wulstorf wegen Bauarbeiten weiterhin gesperrt. Dadurch staut es sich zurück und die Umleitung führt über die U39. Und natürlich noch eine Sperrung, die ist auch schon ein paar Tage da, in Bremen auf der Martini-Straße. Zwischen der ersten Schlachtpforte und am Brill, da ist in beide Richtungen gesperrt, weil die Feuerwehr da noch am Aufräumen ist. Geblitzt wird auch, die Radio Roland Radar Reporter haben Blitze entdeckt, auf der B75 in Bremen, statt einwärts Blitzes bei der Tankstelle und in Bremen auf der Hans-Böckler-Straße, ebenfalls statt einwärts beim alten Zollgebäude. Danke an Roland und Udo fürs Melden. Unsere kostenlose Stau- und Blitzer-Hotline 0800 77 11 700.
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6: Rein geht's in die Mittagspause an diesem Mittwoch und das bei bestem Wetter. Und jetzt auch mit guter Laune, wortwörtlich. Im besten neuen Schlagermix habe ich jetzt die Großstadtengel für euch. Ich bin Robin Hunz, schön, dass ihr dabei seid.
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Der Kultschlager für eure Mittagspause hier bei Radio Roland. Ibo mit Ibiza. Da müssen wir im Moment gar nicht hin. Ein Schritt vor die Tür reicht schon. Wir haben es mindestens genauso warm wie in Ibiza. Genießt die Mittagspause, ihr Lieben. Geht ein bisschen raus, genießt die Sonne oder bleibt schön im klimatisierten Büro sitzen. Kann im Moment auch ganz erfrischend sein. Nicht umsonst machen die Spanier immer Siesta, ne? Damit man halt nicht in der prallen Mittagshitze draußen sein muss. Bleibt im Büro, hört ein bisschen Radio Roland mit dem besten neuen Schlagermix. Da habe ich jetzt Joey Heindle für euch. Hier ist Schwer zu erklären.

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7: 13 Uhr. Ich bin Christiane Hampe. Guten Tag. Der, Zitat, planmäßige Tausch einer technischen Komponente ist überhaupt nicht nach Plan gelaufen und hat bei der Bahn wohl den Komplettausfall letzte Nacht verursacht. Zehntausende Menschen saßen während der anderthalbstündigen Technikpanne an Bahnhöfen oder in Zügen fest. Experten sind gegen ein pauschales Verbot von Insta, TikTok und Co. für Kinder und Jugendliche. Die vom Familienministerium eingesetzte Kommission schlägt stattdessen ein Mindestalter von 13 Jahren für Social-Media-Accounts vor oder eine Beschränkung für einzelne Dienste, je nach Risiko. Bremen steckt mehr Geld in den Ganztag an Grundschulen. Der Senat hat dafür gut 5 Millionen Euro freigegeben. Das Geld fließt in 11 Maßnahmen an verschiedenen Standorten. Geplant sind mehr Ganztagsflächen, bessere Küchen und neue Speiseräume. Bei der Fußball-WM steht der letzte Spieltag der Gruppenphase an. Los geht's mit Gruppe B. Beim Unentschieden zwischen Kanada und der Schweiz sind beide Teams sicher weiter. Im Spiel Bosnien-Herzegowina gegen Katar zählt für beide Mannschaften nur ein Sieg.
8: Eine Minute nach eins.
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8: Das ist den ganzen Tag sonnig, sonnig, sonnig. Kaum Wolken am Himmel. 33 Grad gibt es maximal. Es wird heiß, oder es ist mittlerweile schon richtig heiß. Am Bremer Roland haben wir aktuell 29 Grad.
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8: Mit 3 Meldungen und einem Blitzer hier für euch. Wir starten mal auf der A1. Wer hätte das gedacht? Osnabrück Richtung Bremen. In beide Richtungen vor der Baustelle ist Stop and Go angesagt. Dann haben wir die A27 Bremen Richtung Bremerhaven. Die ist zwischen Bremerhaven Süd und Bremerhaven Wulsdorf wegen Bauarbeiten weiterhin gesperrt. Dadurch staut es sich zurück. Die Umleitung führt über die U39. Und ebenfalls eine Sperrung haben wir auf der Martini-Straße hier in Bremen. Auch schon etwas länger. Zwischen der ersten Schlachtpforte und am Brill. Da räumt die Feuerwehr noch auf. Ein Blitzer gibt es auch noch. Auf der B75 steht der hier in Bremen. Statt einwärts wird geblitzt bei der Tankstelle. Danke an Radio Roland Radar Reporter Uwe fürs Melden. Unsere kostenlose Stau- und Blitzer-Hotline 0800 77 11 700.
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10: Wie schön, dass ihr heute dabei seid. Mein Name ist Alisa Wegner und ich habe jetzt Musik von Vanessa Mai für euch. Moin.
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0: Das ist der beste neue Schlagermix hier bei Radio Roland. Moin zusammen. Jetzt habe ich wieder den neuesten Klatsch und Tratsch von unseren Schlagerstars für euch.
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2: Es gibt ein Lebenszeichen von Erik Philippi. Seit der Trennung von Michelle hatten wir nichts von Erik Philippi gehört. Jetzt ist ein Video bei Instagram aufgetaucht, wenn auch nicht auf seinem eigenen Account. Erst im Februar hatte Erik Philippi Michelle ja mit einem erneuten Antrag während des Konzerts überrascht. Und als Überraschungsgast hatte er damals Florian Künstler mit dabei, der für die beiden gesungen hat. Und ausgerechnet auf seinem Instagram-Account, auf dem von Florian Künstler, gab es jetzt ein Video, in dem Erik Philippi zu sehen ist. Gemeinsam mit Florian und der Musikerin Sandra Hesch tanzt Erik zu einem Song, den die drei ganz offensichtlich gemeinsam aufgenommen haben. Für Fans ist es schön, ein Lebenszeichen ihres Stars zu bekommen. Und wir wissen jetzt, dass sich Erik Philippi nach der Trennung von Michelle wohl voll musikalisch in die Arbeit gestürzt hat und sind gespannt auf neue Songs.

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4: Die hohen Temperaturen bringen viele Menschen heute und in den nächsten Tagen an Seen, Flüsse und ins Freibad. Aber mit der Hitze steigt natürlich auch das Risiko von Kreislaufproblemen und gefährlichen Situationen im Wasser, sagt Jan Lange vom Landesvorstand der DLRG Niedersachsen.
5: Packen Sie Sonnenmilch ein, nach Möglichkeit eine Strandmuschel, um eben auch Schatten zu spenden. Halten Sie sich möglichst nicht zu lange in der Sonne auf, wenn Sie merken, mir geht es nicht so gut. Viel Wasser trinken ist ganz, ganz wichtig, also Flüssigkeitsaufnahme. Und natürlich auch dieses, ich habe erstmal 20 Minuten in der prallen Sonne gesessen und dann springe ich am besten vom 3-Meter-Turm direkt ins Wasser. Dann ist das sehr gefährlich für den Kreislauf, dass man eben mal umkippt und das ist im Wasser nicht gesund.
4: Diese Verladeaktion an der Stromkaje in Bremerhaven ging mal richtig schief. Ein Greifer einer Containerbrücke hat einen leeren Container verloren, weil sich eine Verriegelung gelöst hat. Der Container landete im Wasser. Wegen der Strömung konnte er nicht geborgen werden. Bevor er sank, konnten ihn Einsatzkräfte aber noch markieren. Er soll jetzt in den nächsten Tagen von einem Spezialunternehmen geborgen werden. In Bremen hat die Polizei einen Somalier festgenommen, der einen islamistisch motivierten Angriff auf Polizeiwachen oder Polizeikräfte geplant haben soll. Der 28-Jährige ist 2015 nach Deutschland gekommen und in den letzten Jahren wohl mehrmals auffällig geworden, sagt die Polizei. Nach langen Ermittlungen haben Spezialkräfte ihn jetzt in Bremen festgenommen und in eine psychiatrische Einrichtung gebracht. News aus deiner Region haben wir wieder in einer Stunde für dich.
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6: Sonne und ein paar Wolken sind gerade am Start. Insgesamt bleibt es meistens trocken. Höchstens kommt mal ein kurzer, leichter Schauer runter. Bis zum Nachmittag klettert das Ganze auf maximal 30 Grad in Bremen. Morgen dann viel Sonne mit nur wenig Wolken und dazu Höchstwerte von 24 bis 28 Grad.
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6: Vorsicht auf der A27 Richtung Bremerhaven. Zwischen Utlede und Hagen liegen Gegenstände auf der Autobahn. Auf der A27 Richtung Bremen ist außerdem zwischen Ilpol und Bremen Nord ein Unfall passiert. 4 Kilometer stockender Verkehr auf der A1 Richtung Bremen zwischen dem Dreieck Stur und Bremen-Arsten vor der Baustelle. Und in Ritterhude ist die Straße am Großen Gehren zwischen Goethestraße und Kantstraße in beiden Richtungen wegen eines Unfalls gesperrt.
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7: Durch diesen Mittag starten wir jetzt zusammen. Ich bin Alisa Wegner und sag Moin.
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0: Das ist der beste neue Schlagermix hier bei Radio Roland. Und jetzt habe ich wieder was zum Lachen für euch an diesem Mittwoch.
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2: Du musst bei Angebereltern genau hinhören, wenn sie sich selbst entlarven.
3: Du, wir leben unser Leben und wir nehmen den Leon einfach überall hin mit. Dann muss er halt mal mitkommen, wenn wir wohin wollen. Zum Spielplatz oder in die Eisdiele oder auf die Hüpfburg.
2: Man muss einfach nur immer im Kopf haben, so gut kriegen die anderen Eltern das eben auch nicht hin.
3: Ne, wir setzen den Kleinen nicht einfach 5 Stunden alleine vor die Glotze mit Paw Patrol. Nee, wir gucken da komplett mit, so als Familie.
2: Und so sind auch diese Eltern zum Glück nicht perfekt.
3: Für uns steht weiterhin die Beziehung an erster Stelle. Wir nehmen uns täglich Zeit nur für uns. Wenn der Kleine mal nachts 2 Stunden durchschläft, dann nutzen wir beide die Zeit, um miteinander einzuschlafen.
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Moin, gerade beim Eincremen mit dem Sonnenschutz ist im Sommer ja wirklich wichtig und darf man bloß nicht vergessen. Ihr hört Radio Roland hier mit dem besten neuen Schlagermix an diesem Mittwoch.

0: 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Ich bin Lisa Schwarzkopf, guten Tag. Experten sind gegen ein pauschales Verbot von Insta, TikTok und Co. für Kinder und Jugendliche. Die vom Familienministerium eingesetzte Kommission schlägt stattdessen ein Mindestalter von 13 Jahren für Social-Media-Accounts vor oder eine Beschränkung für einzelne Dienste je nach Risiko. Der Zitat planmäßige Tausch einer technischen Komponente ist überhaupt nicht nach Plan gelaufen und hat bei der Bahn wohl den Komplettausfall letzte Nacht verursacht. Zehntausende Menschen saßen während der anderthalbstündigen Technikpanne an Bahnhöfen oder in Zügen fest. Bei einer Kontrolle auf der A1 bei Bremen-Hemelingen hat die Polizei innerhalb kürzester Zeit zahlreiche Lkw erwischt, die das Überholverbot missachtet haben. Innerhalb von nur einer Stunde wurden mehr als 60 Verstöße dokumentiert. Außerdem müssen mehrere Motorradfahrer mit Bußgeldern rechnen, weil sie in einer Rettungsgasse überholt haben. Bei der Fußball-WM steht der letzte Spieltag der Gruppenphase an. Los geht's mit Gruppe B. Bei einem Unentschieden zwischen Kanada und der Schweiz sind beide Teams sicher weiter. Im Spiel Bosnien-Herzegowina gegen Katar zählt für beide Mannschaften nur ein Sieg.
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2: Sonne und ein paar Wolken sind gerade am Start. Insgesamt bleibt es meistens trocken. Höchstens kommt mal ein kurzer, leichter Schauer runter. Bis zum Nachmittag klettert das Ganze auf maximal 30 Grad in Bremen. Morgen dann viel Sonne mit nur wenig Wolken und dazu Höchstwerte von 24 bis 28 Grad.
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2: Vorsicht auf der A27 Richtung Bremerhaven. Zwischen Utlede und Hagen liegen Gegenstände auf der Autobahn. Auf der A27 Richtung Bremen ist außerdem zwischen Ilpol und Bremen-Nord ein Unfall passiert. 4 Kilometer stockender Verkehr auf der A1 Richtung Bremen zwischen dem Dreieck Stur und Bremen-Arsten vor der Baustelle. Und in Ritterhude ist die Straße am Großen Gehren zwischen Goethestraße und Kantstraße in beiden Richtungen wegen eines Unfalls gesperrt.
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3: Schön, dass ihr mit dabei seid an diesem Juni-Mittwoch. Ich bin Alisa Wegner. Moin!
1: Hey,

0: Es gibt Neuigkeiten, ihr Lieben. Moin zusammen. Ihr hört den besten neuen Schlagermix hier bei Radio Roland. Und jetzt erzählen wir euch, was bei unseren Schlagerstars so los ist.
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2: Anna-Karina Wojcik kommt endlich zu Hause an. Wenn jemand die letzten Monate richtig busy war, dann Anna-Karina Wojcik. Schlagershows und die erfolgreiche Teilnahme bei Let's Dance haben 100% ihrer Zeit gefressen. Umso mehr freuen wir uns über diesen Instagram-Beitrag.
3: Ich habe mir jetzt gerade frische Blumen geholt, Wäsche gewaschen, aufgehangen, zusammengelegt. Also so die ganz normalen Dinge. Und ich muss sagen, ich habe das echt mega vermisst. Denn in den 3 Monaten während Let's Dance war natürlich so ein normaler Alltag überhaupt nicht möglich. Und vorher habe ich das auch nie wirklich gehabt. Jetzt habe ich quasi meine Wohnung und habe so auch meine Routinen und entwickle immer mehr auch so einen normalen Alltag neben dem beruflichen, was ich natürlich mache. Und ich wollte einfach sagen, dieses Gefühl tut

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5: Die hohen Temperaturen bringen viele Menschen heute und in den nächsten Tagen an Seen, Flüsse und ins Freibad. Aber mit der Hitze steigt natürlich auch das Risiko von Kreislaufproblemen und gefährlichen Situationen im Wasser, sagt Jan Lange vom Landesvorstand der DLRG Niedersachsen.
6: Packen Sie Sonnenmilch ein, nach Möglichkeit eine Strandmuschel, um eben auch Schatten zu spenden. Halten Sie sich möglichst nicht zu lange in der Sonne auf, wenn Sie merken, mir geht es nicht so gut. Viel Wasser trinken ist ganz, ganz wichtig, also Flüssigkeitsaufnahme. Und natürlich auch dieses, ich habe erstmal 20 Minuten in der prallen Sonne gesessen und dann springe ich am besten vom 3-Meter-Turm direkt ins Wasser. Dann ist das sehr gefährlich für den Kreislauf, dass man eben mal umkippt und das ist im Wasser nicht gesund.
5: Diese Verladeaktion an der Stromkaje in Bremerhaven ging mal richtig schief. Ein Greifer einer Containerbrücke hat einen leeren Container verloren, weil sich eine Verriegelung gelöst hat. Der Container landete im Wasser. Wegen der Strömung konnte er nicht geborgen werden. Bevor er sank, konnten ihn Einsatzkräfte aber noch markieren. Er soll jetzt in den nächsten Tagen von einem Spezialunternehmen geborgen werden. In Bremen hat die Polizei einen Somalier festgenommen, der einen islamistisch motivierten Angriff auf Polizeiwachen oder Polizeikräfte geplant haben soll. Der 28-Jährige ist 2015 nach Deutschland gekommen und in den letzten Jahren wohl mehrmals auffällig geworden, sagt die Polizei. Nach langen Ermittlungen haben Spezialkräfte ihn jetzt in Bremen festgenommen und in eine psychiatrische Einrichtung gebracht. News aus deiner Region haben wir wieder in einer Stunde für dich.
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7: Sonne und ein paar Wolken sind gerade am Start. Insgesamt bleibt es meistens trocken. Höchstens kommt mal ein kurzer, leichter Schauer runter. Bis zum Nachmittag klettert das Ganze auf maximal 30 Grad in Bremen. Morgen dann viel Sonne mit nur wenig Wolken und dazu Höchstwerte von 24 bis 28 Grad.
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7: Auf der A1 Richtung Bremen staut es sich zwischen dem Dreieck Stur und Bremen-Arsten auf 4 Kilometern vor der Baustelle. Und in Ritterhude ist die Straße am Großen Gern zwischen der Goethestraße und Kantstraße in beiden Richtungen wegen eines Unfalls gesperrt.
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8: Habt ihr heute Morgen auch schon Kaffee gekocht und ihn dann in den Kühlschrank gestellt, damit ihr nachher einen leckeren Eiskaffee machen könnt? Ah, ich muss zugeben, ich mache das gerne im Sommer. Schön, dass ihr mit dabei seid an diesem traumhaften Sommertag. Ich bin Alisa Wegner und sage Moin. Hey.

0: Moin, ihr hört Radio Roland und bei uns gibt's den besten neuen Schlagermix. Zusammen machen wir es uns jetzt richtig schön. Es gibt Musik von Sonja Liebing.
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Moin, ihr hört Radio Roland. Und bei uns gibt's den besten neuen Schlagermix. Zusammen machen wir es uns heute richtig schön. Ich habe jetzt Musik von Annemarie Eilfeld für euch.

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3: 15 Uhr. Ich bin Lisa Schwarzkopf. Guten Tag. Kinder und Jugendliche sollen in der digitalen Welt besser geschützt werden. Die Expertenkommission des Familienministeriums hat dazu jetzt Vorschläge gemacht. Unter anderem eine Altersgrenze für Social Media, die mit 13 Jahren aber nicht ganz so hart ausfällt wie in anderen Ländern. Kriegt die Bundesregierung jetzt die Kurve? Beim Thema Rentenreform tritt Schwarz-Rot auffallend geschlossen und optimistisch auf. Der Zukunftsforscher Ulrich Reinhardt sieht das als große Chance für die Politik, Vertrauen und Ansehen zurückzugewinnen. Ein leerer Container hat sich am Abend in Bremerhaven an der Stromkaie von einer Containerbrücke gelöst. Der Behälter prallte zunächst auf das Deck eines Frachtschiffs und fiel dann in die Weser. Durch die Strömung wurde der Container bis zum Columbus-Pier getrieben. Dort sank er. Eine Gefahr für die Schifffahrt oder die Umwelt besteht nicht. Startschuss heute für den letzten Spieltag der WM-Gruppenphase. Aber wer denkt, nach Abpfiff ist alles klar, hat die Rechnung ohne die FIFA gemacht. Wenn etwa die Schotten gegen Brasilien nicht gewinnen, müssen sie als Gruppendritter tagelang warten, ob es fürs Weiterkommen reicht. Wenn ja, geht's möglicherweise gegen Deutschland.
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4: Viel Sonne ist heute Nachmittag am Start, dazu ein paar Wolken und es bleibt trocken. In Brake liegen die Topwerte bei 32 Grad. Bis zum Abend ändert sich nicht viel, Sonne und Wolken teilen sich den Himmel. Morgen geht's ähnlich sonnig weiter mit Höchstwerten von 24 bis 28 Grad.
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4: Vorsicht auf der A27 Richtung Bremen. Zwischen Bremen-Nord und Lesum-Brücke ist ein Unfall passiert. Außerdem 4 Kilometer Stau auf der A1 Richtung Bremen zwischen dem Dreieck Stur und Bremen-Arsten vor der Baustelle. In Bremen ist die Martini-Straße zwischen der Bredenstraße und Kurze Wallfahrt in beiden Richtungen gesperrt. Und in Winterhude ist die Straße am Großen Gern zwischen Goethestraße und Kantstraße in beiden Richtungen wegen eines Unfalls gesperrt.
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5: Durch diesen Juni-Mittwoch geht's heute mit viel Sonnenschein und guter Laune. Ich bin Alisa Wegner. Moin! Hey.

0: Das ist der beste neue Schlagermix hier bei Radio Roland. Moin zusammen. Ich sag mal so, Langeweile gibt's eher nicht bei unseren Schlagerstars. Wir haben jetzt nämlich wieder den neuesten Gossip für euch.
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2: Christine Stark mit einem Appell an alle Mütter.
3: Und dann hört sie
2: vor 4 Jahren kam Christine Starks Tochter Zoe zur Welt. Und seitdem geht ihr eine Sache gewaltig auf den Zeiger, die Erwartungshaltung von außen. Als Mama, da wirst du noch viel zu oft hinterfragt, darfst du das, erzählt sie in einem Interview und stellt klar, ich muss niemanden um Erlaubnis fragen, darum geht es mir. Lass dir deine Träume nicht nehmen, dein Leben, deine Regeln. Diese Haltung versucht sie auch an ihre 4-jährige Tochter weiterzugeben. Die Dinge, die sie sich wünscht, die sie glücklich machen, die soll sie verwirklichen, sagt Christine. Sie soll auch träumen, auch wenn andere sagen, das ist zu groß, zu weit, zu viel. Ein klares Statement von Christine Stark, sich nicht zu sehr ins Leben anderer Menschen einzumischen.

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3: Keine Wolke in Sicht in Bremen und Niedersachsen. Und laut den Meteorologen wird es die kommenden Tage noch heißer. Während rund um Bremen, Oldenburg und Verden die 30-Grad-Marke geknackt wird, ist es an der Küste nicht ganz so warm. Heißt Nele Oetgen aus der Redaktion, wer Abkühlung sucht, ist an den Küsten gut aufgehoben.
4: Auf Borkum sollen es morgen etwa 24 Grad werden, in Bensersiel 22 und in Wilhelmshaven 23. Außerdem wird dort an der Küste oft ja auch noch ein Lüftchen. Und die Nordsee verspricht mit rund 18 Grad eine ordentliche Erfrischung. Und deshalb stellt man sich dort auch auf weitere Touristen ein, gerade eben auf viele, die vor der Hitze flüchten. Coolcation nennt man übrigens diesen Trend, im Urlaub vor der Hitze zu flüchten. Während in den letzten Jahren vor allem das kühle Skandinavien gefragt war, rückt inzwischen auch Ostfriesland ins Visier. Das haben wir erkannt, sagt eine Sprecherin der Tourismusagentur Nordsee. Und deshalb wird da auch gerade an einer Coolcation-Kampagne gearbeitet.
3: In Bremerhaven hat es einen schweren Arbeitsunfall gegeben. Im Fischereihafen sind zwei Arbeiter durch ein Hallenoberlicht gefallen und 5 Meter in die Tiefe gestürzt. Einer musste in eine Spezialklinik geflogen werden, weil die Verletzungen so schwer waren. Der andere kam mit einem Rettungswagen ins Klinikum Bremerhaven. Die Polizei ermittelt, wie es zu dem Unfall kommen konnte. Auf die Autofahrerinnen und Autofahrer in Oldenburg kommt eine neue Baustelle zu. Ab Ende des Monats wird am Knotenpunkt Bahnhofsallee Bremer Heerstraße die Fahrbahn saniert. Zuerst wird aus der Bremer Heerstraße eine Einbahnstraße stadtauswärts. Ab Mitte Juli ist der betroffene Abschnitt dann komplett gesperrt. Wer zu Fuß oder mit dem Rad unterwegs ist, kommt ohne Probleme an der Baustelle vorbei. News aus deiner Region haben wir wieder in einer Stunde für dich.
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5: Viel Sonne ist heute Nachmittag am Start, dazu ein paar Wolken und es bleibt trocken. In Brake liegen die Topwerte bei 32 Grad. Bis zum Abend ändert sich nicht viel, Sonne und Wolken teilen sich den Himmel. Morgen geht's ähnlich sonnig weiter mit Höchstwerten von 24 bis 28 Grad.
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5: Vorsicht auf der A27 Richtung Bremen zwischen Hagen und Utlede ist eine ungesicherte Unfallstelle und zwischen Bremen-Nord und Lesumbrücke ist ein Unfall passiert. 4 Kilometer Stau auf der A1 Richtung Bremen sind es zwischen dem Dreieck Stur und Bremen-Arsten vor der Baustelle und in Bremen ist die Martini-Straße zwischen der Bredenstraße und Kurze Wallfahrt in beiden Richtungen gesperrt.
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6: Hallo zusammen, schön, dass ihr dabei seid. Mein Name ist Alisa Wegner und ich habe jetzt Musik von Linda Hesse für euch. Moin! Hey.

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2: 16 Uhr. Ich bin Lisa Schwarzkopf. Guten Tag. Experten sind gegen ein strenges Verbot von Insta, TikTok und Co. für Kinder und Jugendliche. Die vom Familienministerium eingesetzte Kommission schlägt ein Mindestalter von 13 Jahren für Social-Media-Accounts vor. Teilweise hatten Politiker für eine Altersgrenze von 16 Jahren geworben. Wegen möglicher Sabotagepläne gegen die deutsche Gasversorgung ermittelt der Generalbundesanwalt. Es geht um die frühere Gazprom-Tochter Germania. Die sollte vor ein paar Jahren aufgelöst werden, möglicherweise mit dem Ziel, der deutschen Gasversorgung zu schaden. Ermittelt wird gegen einen Russen. Bei einer Kontrolle auf der A1 bei Bremen-Hemelingen hat die Polizei innerhalb kürzester Zeit zahlreiche Lkw erwischt, die das Überholverbot missachtet haben. Innerhalb von nur einer Stunde wurden mehr als 60 Verstöße dokumentiert. Außerdem müssen mehrere Motorradfahrer mit Bußgeldern rechnen, weil sie in einer Rettungsgasse überholt haben. Bei der Fußball-WM steht der letzte Spieltag der Gruppenphase an. Los geht's mit Gruppe B. Bei einem Unentschieden zwischen Kanada und der Schweiz sind beide Teams sicher weiter. Im Spiel Bosnien-Herzegowina gegen Katar zählt für beide Mannschaften nur ein Sieg.
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3: Viel Sonne ist heute Nachmittag am Start, dazu ein paar Wolken und es bleibt trocken. In Brake liegen die Topwerte bei 32 Grad. Bis zum Abend ändert sich nicht viel, Sonne und Wolken teilen sich den Himmel. Morgen geht's ähnlich sonnig weiter mit Höchstwerten von 24 bis 28 Grad.
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3: Vorsicht auf der A27 Richtung Bremerhaven. Zwischen Bremen-Überseestadt und Bremerhaven-Mitte liegen Holzteile auf der Autobahn. Auf der A1 Richtung Bremen gibt es 4 Kilometer Stau zwischen dem Dreieck Stur und Bremen-Arsten vor der Baustelle. Im Kreis Ammerland ist die Rasteder Straße zwischen dem Abzweig nach Bokel und Nuttel nach einem Unfall gesperrt. Und in Bremen ist die Martini-Straße zwischen der Bredenstraße und Kurze Wallfahrt in beiden Richtungen gesperrt.
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4: Schön, dass ihr dabei seid. Mein Name ist Alisa Wegner und ich habe jetzt Musik von Maite Kelly für euch. Moin!
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0: Moin, gerade beim Schwitzen. Ihr Lieben, wir haben Sommer, da bleibt das Ganze leider nicht so ganz aus. Ich wünsche euch einen schönen Mittwoch mit Radio Roland und bei uns gibt's den besten neuen Schlagermix.
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0: Ihr macht es euch jetzt mal gemütlich und dreht das Radio auf. Moin zusammen, ihr habt den besten neuen Schlagermix hier bei Radio Roland. Und nicht nur das, wir wissen natürlich auch, was bei unseren Schlagerstars so abgeht.
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2: Es gibt ein Lebenszeichen von Erik Philippi. Seit der Trennung von Michelle hatten wir nichts von Erik Philippi gehört. Jetzt ist ein Video bei Instagram aufgetaucht, wenn auch nicht auf seinem eigenen Account. Erst im Februar hatte Erik Philippi Michelle ja mit einem erneuten Antrag während des Konzerts überrascht. Und als Überraschungsgast hatte er damals Florian Künstler mit dabei, der für die beiden gesungen hat. Und ausgerechnet auf seinem Instagram-Account, auf dem von Florian Künstler, gab es jetzt ein Video, in dem Erik Philippi zu sehen ist. Gemeinsam mit Florian und der Musikerin Sandra Hesch tanzt Erik zu einem Song, den die drei ganz offensichtlich gemeinsam aufgenommen haben. Für Fans ist es schön, ein Lebenszeichen ihres Stars zu bekommen. Und wir wissen jetzt, dass sich Erik Philippi nach der Trennung von Michelle wohl voll musikalisch in die Arbeit gestürzt hat und sind gespannt auf neue Songs.
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10: Keine Wolke in Sicht in Bremen und Niedersachsen. Und laut den Meteorologen wird es die kommenden Tage noch heißer. Während rund

0: Um Bremen, Oldenburg und Verden die 30-Grad-Marke geknackt wird, ist es an der Küste nicht ganz so warm. Heißt Nele Oetgen aus der Redaktion. Wer Abkühlung sucht, ist an den Küsten gut aufgehoben.
1: Auf Borkum sollen es morgen etwa 24 Grad werden, in Bensersiel 22 und in Wilhelmshaven 23. Außerdem wird dort an der Küste oft ja auch noch ein Lüftchen. Und die Nordsee verspricht mit rund 18 Grad eine ordentliche Erfrischung. Und deshalb stellt man sich dort auch auf weitere Touristen ein, gerade eben auf viele, die vor der Hitze flüchten. Coolcation nennt man übrigens diesen Trend, im Urlaub vor der Hitze zu flüchten. Während in den letzten Jahren vor allem das kühle Skandinavien gefragt war, rückt inzwischen auch Ostfriesland ins Visier. Das haben wir erkannt, sagt eine Sprecherin der Tourismusagentur Nordsee. Und deshalb wird da auch gerade an einer Coolcation-Kampagne gearbeitet.
0: In Bremerhaven hat es einen schweren Arbeitsunfall gegeben. Im Fischereihafen sind zwei Arbeiter durch ein Hallenoberlicht gefallen und 5 Meter in die Tiefe gestürzt. Einer musste in eine Spezialklinik geflogen werden, weil die Verletzungen so schwer waren. Der andere kam mit einem Rettungswagen ins Klinikum Bremerhaven. Die Polizei ermittelt, wie es zu dem Unfall kommen konnte. Auf die Autofahrerinnen und Autofahrer in Oldenburg kommt eine neue Baustelle zu. Ab Ende des Monats wird am Knotenpunkt Bahnhofsallee Bremer Heerstraße die Fahrbahn saniert. Zuerst wird aus der Bremer Heerstraße eine Einbahnstraße stadtauswärts. Ab Mitte Juli ist der betroffene Abschnitt dann komplett gesperrt. Wer zu Fuß oder mit dem Rad unterwegs ist, kommt ohne Probleme an der Baustelle vorbei. News aus deiner Region haben wir wieder in einer Stunde für dich.
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3: Viel Sonne ist heute Nachmittag am Start, dazu ein paar Wolken und es bleibt trocken. In Brake liegen die Topwerte bei 32 Grad. Bis zum Abend ändert sich nicht viel, Sonne und Wolken teilen sich den Himmel. Morgen geht's ähnlich sonnig weiter mit Höchstwerten von 24 bis 28 Grad.
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3: Vorsicht auf der A27 Richtung Bremerhaven. Zwischen Bremen-Überseestadt und Bremerhaven-Mitte liegen Holzteile auf der Straße. Auf der A1 Richtung Bremen staut es sich zwischen dem Dreieck Stur und Bremen-Arsten auf 4 Kilometern vor der Baustelle. Und in Bremen ist die Martini-Straße zwischen der Bremenstraße und Kurze Wallfahrt in beiden Richtungen gesperrt.
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4: Passend zu diesem traumhaften Wetter da draußen habe ich die schönsten Schlager zum Mitsingen für euch. Mein Name ist Alisa Wegner und ich bringe euch heute durch diesen Juni-Mittwoch. Moin!
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Moin, gerade beim Eiskaffee schlürfen. Ihr Lieben, das ist wirklich das Beste, wenn man morgens schon Kaffee kocht, um den dann in den Kühlschrank zu stellen und später Eiskaffee zu haben. Genießt diesen Mittwoch, ihr Lieben. Hier ist Radio Roland und bei uns gibt's den besten neuen Schlagermix.

Moin, gerade beim Eincremen mit Sonnenschutz. Also ich muss schon sagen, der Mai kann sich wettertechnisch bis jetzt wirklich sehen lassen. Und unsere Musik ja sowieso auch immer. Ihr hört den besten neuen Schlagermix hier bei Radio Roland an diesem Mittwoch.

0: sagen, es wäre krass. 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Ich bin Lisa Schwarzkopf, guten Tag. Kinder und Jugendliche sollen in der digitalen Welt besser geschützt werden. Die Expertenkommission des Familienministeriums hat dazu jetzt Vorschläge gemacht. Unter anderem eine Altersgrenze für Social Media, die mit 13 Jahren aber nicht ganz so hart ausfällt wie in anderen Ländern. Nach dem tödlichen Angriff auf einen Zugbegleiter in Rheinland-Pfalz hat heute der Prozess begonnen. Ein 26-Jähriger soll Serkan Çalar im Februar bei einer Kontrolle heftig gegen den Kopf geschlagen haben. Danach gab es eine Debatte über die Sicherheit des Zugpersonals. Ein leerer Container hat sich am Abend in Bremerhaven an der Stromkaie von einer Containerbrücke gelöst. Der Behälter prallte zunächst auf das Deck eines Frachtschiffs und fiel dann in die Weser. Durch die Strömung wurde der Container bis zum Columbus-Pier getrieben. Dort sank er. Eine Gefahr für die Schifffahrt oder die Umwelt besteht nicht. Startschuss heute für den letzten Spieltag der WM-Gruppenphase. Aber wer denkt, nach Abpfiff ist alles klar, hat die Rechnung ohne die FIFA gemacht. Wenn etwa die Schotten gegen Brasilien nicht gewinnen, müssen sie als Gruppendritter tagelang warten, ob es fürs Weiterkommen reicht. Wenn ja, geht's möglicherweise gegen Deutschland.
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2: Sonnig und trocken ist es gerade, nur ein paar Wolken sind dabei und in Delmenhorst haben wir aktuell um die 33 Grad. Bis zum Abend bleibt es meist freundlich, vielleicht kommt mal ganz kurz ein bisschen Regen durch. Morgen dann weiter viel Sonne und trocken mit Höchstwerten von 24 bis 28 Grad.
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2: Vorsicht auf der A27 Richtung Bremerhaven. Zwischen Bremen-Überseestadt und Bremerhaven-Mitte liegen Holzteile auf der Autobahn. Auf der A28 Richtung Leer liegen zwischen Westerstede-West und Apenremels Spanngurte auf der Autobahn. Auf der A1 Richtung Bremen staut es sich zwischen dem Dreieck Stur und Bremen-Arsten auf 4 Kilometern vor der Baustelle. Und in Bremen ist die Martini-Straße zwischen der Bredenstraße und Kurze Wallfahrt in beiden Richtungen gesperrt.
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3: Bei diesem traumhaften Wetter ist die Laune doch gleich viel, viel besser, oder? Schön, dass ihr eingeschaltet habt an diesem Juni-Mittwoch. Ich bin Alisa Wegner. Moin!
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Moin, ihr hört Radio Roland und bei uns gibt's den besten neuen Schlagermix. Zusammen machen wir es uns heute richtig schön. Jetzt mit Musik von einer unglaublichen Frau. Hier ist Helene Fischer für euch.

0: Es ist so viel los bei unseren Schlagerstars. Ich sag's euch, moin zusammen. Ihr hört den besten neuen Schlagermix hier bei Radio Roland. Und jetzt habe ich wieder den neuesten Gossip für euch.
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2: Anna-Karina Wojcik kommt endlich zu Hause an. Wenn jemand die letzten Monate richtig busy war, dann Anna-Karina Wojcik. Schlagershows und die erfolgreiche Teilnahme bei Let's Dance haben 100% ihrer Zeit gefressen. Umso mehr freuen wir uns über diesen Instagram-Beitrag.
3: Ich habe mir jetzt gerade frische Blumen geholt, Wäsche gewaschen, aufgehangen, zusammengelegt. Also so die ganz normalen Dinge. Und ich muss sagen, ich habe das echt mega vermisst. Denn in den 3 Monaten während Let's Dance war natürlich so ein normaler Alltag überhaupt nicht möglich. Und vorher habe ich das auch nie wirklich gehabt. Jetzt habe ich quasi meine Wohnung und habe so auch meine Routinen und entwickle immer mehr auch so einen normalen Alltag neben dem beruflichen, was ich natürlich mache. Und ich wollte einfach sagen, dieses Gefühl tut gut.
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5: Die hohen Temperaturen bringen viele Menschen heute und in den nächsten Tagen an Seen, Flüsse und ins Freibad. Aber mit der Hitze steigt natürlich auch das Risiko von Kreislaufproblemen und gefährlichen Situationen im Wasser, sagt Jan Lange vom Landesvorstand der DLRG Niedersachsen.
6: Packen Sie Sonnenmilch ein, nach Möglichkeit eine Strandmuschel, um eben auch Schatten zu spenden. Halten Sie sich möglichst nicht zu lange in der Sonne auf, wenn Sie merken, mir geht es nicht so gut. Viel Wasser trinken ist ganz, ganz wichtig, also Flüssigkeitsaufnahme. Und natürlich auch dieses, ich habe erstmal 20 Minuten in der prallen Sonne gesessen und dann springe ich am besten vom 3-Meter-Turm direkt ins Wasser. Dann ist das sehr gefährlich für den Kreislauf, dass man eben mal umkippt und das ist im Wasser nicht gesund.
5: Diese Verladeaktion an der Stromkaje in Bremerhaven ging mal richtig schief. Ein Greifer einer Containerbrücke hat einen leeren Container verloren, weil sich eine Verriegelung gelöst hat. Der Container landete im Wasser. Wegen der Strömung konnte er nicht geborgen werden. Bevor er sank, konnten ihn Einsatzkräfte aber noch markieren. Er soll jetzt in den nächsten Tagen von einem Spezialunternehmen geborgen werden. In Bremen hat die Polizei einen Somalier festgenommen, der einen islamistisch motivierten Angriff auf Polizeiwachen oder Polizeikräfte geplant haben soll. Der 28-Jährige ist 2015 nach Deutschland gekommen und in den letzten Jahren wohl mehrmals auffällig geworden, sagt die Polizei. Nach langen Ermittlungen haben Spezialkräfte ihn jetzt in Bremen festgenommen und in eine psychiatrische Einrichtung gebracht. News aus deiner Region haben wir wieder in einer Stunde für dich.
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7: Sonnig und trocken ist es gerade, nur ein paar Wolken sind dabei und in Delmenhorst haben wir aktuell um die 33 Grad. Bis zum Abend bleibt es meist freundlich, vielleicht kommt mal ganz kurz ein bisschen Regen durch. Morgen dann weiter viel Sonne und trocken mit Höchstwerten von 24 bis 28.

0: 25 Grad.
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0: Vorsicht auf der A27 Richtung Bremerhaven. Zwischen Bremen-Überseestadt und Bremerhaven-Mitte liegen Holzteile auf der Autobahn. Auf der A28 Richtung Leer liegen zwischen Westerstede-West und Apenremel Spanngurte auf der Autobahn. Auf der A1 Richtung Bremen staut es sich zwischen dem Dreieck Stur und Bremen-Arsten auf 4 Kilometern vor der Baustelle. Und in Bremen ist die Martini-Straße zwischen der Bredenstraße und Kurze Wallfahrt in beiden Richtungen gesperrt.
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3: Könnt ihr glauben, dass die erste Hälfte des Jahres quasi schon vorbei ist? Wir stecken mitten im Juni, ihr Lieben. Unglaublich, oder? Irgendwie rast die Zeit dann doch immer wieder. Schön, dass ihr mit dabei seid, auf jeden Fall. Ich bin Alisa Wegner. Moin!
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0: Hier ist Radio Roland am Mittwoch. Moin zusammen. Dreht das Radio mal eben auf. Ich habe nämlich wieder was Lustiges aus dem Alltag für euch.
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2: Du musst bei Angebereltern genau hinhören, wenn sie sich selbst entlarven.
3: Du, wir leben unser Leben und wir nehmen den Leon einfach überall hin mit. Dann muss er halt mal mitkommen, wenn wir wohin wollen. Zum Spielplatz oder in die Eisdiele oder auf die Hüpfburg.
2: Man muss einfach nur immer im Kopf haben, so gut kriegen die anderen Eltern das eben auch nicht hin.
3: Nee, wir setzen den Kleinen nicht einfach 5 Stunden alleine vor die Glotze mit Paw Patrol. Nee, wir gucken da komplett mit, so als Familie.
2: Und so sind auch diese Eltern zum Glück nicht perfekt.
3: Für uns steht weiterhin die Beziehung an erster Stelle. Wir nehmen uns täglich Zeit nur für uns. Wenn der Kleine mal nachts 2 Stunden durchschläft, dann nutzen wir beide die Zeit, um miteinander einzuschlafen.
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Hier ist Radio Roland mit dem besten neuen Schlagermix, moin zusammen. Ich bringe euch heute durch den Nachmittag und zwar mit guter Laune Musik und ich verspreche euch, so erreichen wir den Feierabend ziemlich schnell. Jetzt gibt's Musik von dem ehemaligen DSDS-Teilnehmer, hier ist Mike Leon Grosch.

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1: 18 Uhr. Ich bin Lisa Schwarzkopf. Guten Abend. Experten sind gegen ein strenges Verbot von Insta, TikTok und Co. für Kinder und Jugendliche. Die vom Familienministerium eingesetzte Kommission schlägt ein Mindestalter von 13 Jahren für Social-Media-Accounts vor. Teilweise hatten Politiker für eine Altersgrenze von 16 Jahren geworben. Der Zitat planmäßige Tausch einer technischen Komponente ist überhaupt nicht nach Plan gelaufen und hat bei der Bahn wohl den Komplettausfall letzte Nacht verursacht. Zehntausende Menschen saßen während der anderthalbstündigen Technikpanne an Bahnhöfen oder in Zügen fest. Bei einer Kontrolle auf der A1 bei Bremen-Hemelingen hat die Polizei innerhalb kürzester Zeit zahlreiche Lkw erwischt, die das Überholverbot missachtet haben. Innerhalb von nur einer Stunde wurden mehr als 60 Verstöße dokumentiert. Außerdem müssen mehrere Motorradfahrer mit Bußgeldern rechnen, weil sie in einer Rettungsgasse überholt haben. Bei der Fußball-WM steht der letzte Spieltag der Gruppenphase an. Los geht's mit Gruppe B. Bei einem Unentschieden zwischen Kanada und der Schweiz sind beide Teams sicher weiter. Im Spiel Bosnien-Herzegowina gegen Katar zählt für beide Mannschaften nur ein Sieg.
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2: Viel Sonne und nur ein paar Wolken ziehen durch den Abend und es bleibt trocken. In der Nacht gehen die Werte runter auf etwa 17 Grad in Delmenhorst. Morgen bleibt es weiter sonnig mit kaum Wolken und ohne Regen. Die Höchstwerte liegen dann bei 25 bis 28 Grad.
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2: Vorsicht auf der A27 Richtung Bremerhaven. Zwischen Bremen-Überseestadt und Bremerhaven-Mitte liegen Holzteile auf der Straße. Auf der A1 Richtung Bremen staut es sich zwischen dem Dreieck Stur und Bremen-Arsten auf 4 Kilometern vor der Baustelle. Und in Bremen ist die Martini-Straße zwischen der Bredenstraße und Kurze Wallfahrt in beiden Richtungen gesperrt.
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1: Christine Stark mit einem Appell an alle Mütter.
2: Und dann hört sie
1: vor 4 Jahren kam Christine Starks Tochter Zoe zur Welt. Und seitdem geht ihr eine Sache gewaltig auf den Zeiger, die Erwartungshaltung von außen. Als Mama, da wirst du noch viel zu oft hinterfragt, darfst du das, erzählt sie in einem Interview und stellt klar, ich muss niemanden um Erlaubnis fragen, darum geht es mir. Lass dir deine Träume nicht nehmen, dein Leben, deine Regeln. Diese Haltung versucht sie auch an ihre 4-jährige Tochter weiterzugeben. Die Dinge, die sie sich wünscht, die sie glücklich machen, die soll sie verwirklichen, sagt Christine. Sie soll auch träumen, auch wenn andere sagen, das ist zu groß, zu weit, zu viel. Ein klares Statement von Christine Stark, sich nicht zu sehr ins Leben anderer Menschen einzumischen.

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4: Keine Wolke in Sicht in Bremen und Niedersachsen. Und laut den Meteorologen wird es die kommenden Tage noch heißer. Während rund um Bremen, Oldenburg und Verden die 30-Grad-Marke geknackt wird, ist es an der Küste nicht ganz so warm. Heißt Nele Oetgen aus der Redaktion, wer Abkühlung sucht, ist an den Küsten gut aufgehoben.
5: Auf Borkum sollen es morgen etwa 24 Grad werden, in Bensersiel 22 und in Wilhelmshaven 23. Außerdem wird dort an der Küste oft ja auch noch ein Lüftchen. Und die Nordsee verspricht mit rund 18 Grad eine ordentliche Erfrischung. Und deshalb stellt man sich dort auch auf weitere Touristen ein, gerade eben auf viele, die vor der Hitze flüchten. Coolcation nennt man übrigens diesen Trend, im Urlaub vor der Hitze zu flüchten. Während in den letzten Jahren vor allem das kühle Skandinavien gefragt war, rückt inzwischen auch Ostfriesland ins Visier. Das haben wir erkannt, sagt eine Sprecherin der Tourismusagentur Nordsee. Und deshalb wird da auch gerade an einer Coolcation-Kampagne gearbeitet.
4: In Bremerhaven hat es einen schweren Arbeitsunfall gegeben. Im Fischereihafen sind 2 Arbeiter durch ein Hallenoberlicht gefallen und 5 Meter in die Tiefe gestürzt. Einer musste in eine Spezialklinik geflogen werden, weil die Verletzungen so schwer waren. Der andere kam mit einem Rettungswagen ins Klinikum Bremerhaven. Die Polizei ermittelt, wie es zu dem Unfall kommen konnte. Auf die Autofahrerinnen und Autofahrer in Oldenburg kommt eine neue Baustelle zu. Ab Ende des Monats wird am Knotenpunkt Bahnhofsallee Bremer Heerstraße die Fahrbahn saniert. Zuerst wird aus der Bremer Heerstraße eine Einbahnstraße stadtauswärts. Ab Mitte Juli ist der betroffene Abschnitt dann komplett gesperrt. Wer zu Fuß oder mit dem Rad unterwegs ist, kommt ohne Probleme an der Baustelle vorbei. News aus deiner Region haben wir wieder in einer Stunde für dich.
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1: 19 Uhr. Ich bin Lisa Schwarzkopf, guten Abend. Kinder und Jugendliche sollen in der digitalen Welt besser geschützt werden. Die Expertenkommission des Familienministeriums hat dazu jetzt Vorschläge gemacht. Unter anderem eine Altersgrenze für Social Media, die mit 13 Jahren aber nicht ganz so hart ausfällt wie in anderen Ländern. Die Rentenreform soll bis Jahresende durch. Das hofft Kanzler Merz. Nächste Woche will die schwarz-rote Koalition Eckpunkte abstecken und dann an den Gesetzentwürfen arbeiten. Im Herbst sollen sie in den Bundestag. Die Reform sieht unter anderem vor, dass das Rentenalter schrittweise angehoben wird. Ein leerer Container hat sich in Bremerhaven an der Stromkaie von einer Containerbrücke gelöst. Der Behälter prallte zunächst auf das Deck eines Frachtschiffs und fiel dann in die Weser. Durch die Strömung wurde der Container bis zum Columbus-Pier getrieben. Dort sank er. Eine Gefahr für die Schifffahrt oder die Umwelt besteht nicht. Startschuss heute für den letzten Spieltag der WM-Gruppenphase. Aber wer denkt, nach Abpfiff ist alles klar, hat die Rechnung ohne die FIFA gemacht. Wenn etwa die Schotten gegen Brasilien nicht gewinnen, müssen sie als Gruppendritter tagelang warten, ob's fürs Weiterkommen reicht. Wenn ja, geht's möglicherweise gegen Deutschland.
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2: Es gibt ein Lebenszeichen von Erik Philippi. Seit der Trennung von Michelle hatten wir nichts von Erik Philippi gehört. Jetzt ist ein Video bei Instagram aufgetaucht, wenn auch nicht auf seinem eigenen Account. Erst im Februar hatte Erik Philippi Michelle ja mit einem erneuten Antrag während des Konzerts überrascht. Und als Überraschungsgast hatte er damals Florian Künstler mit dabei, der für die beiden gesungen hat. Und ausgerechnet auf seinem Instagram-Account, auf dem von Florian Künstler, gab es jetzt ein Video, in dem Erik Philippi zu sehen ist. Gemeinsam mit Florian und der Musikerin Sandra Hesch tanzt Erik zu einem Song, den die drei ganz offensichtlich gemeinsam aufgenommen haben. Für Fans ist es schön, ein Lebenszeichen ihres Stars zu bekommen. Und wir wissen jetzt, dass sich Erik Philippi nach der Trennung von Michelle wohl voll musikalisch in die Arbeit gestürzt hat und sind gespannt auf neue Songs.
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4: Keine Wolke in Sicht in Bremen und Niedersachsen. Und laut den Meteorologen wird es die kommenden Tage noch heißer. Während rund um Bremen, Oldenburg und Verden die 30-Grad-Marke geknackt wird, ist es an der Küste nicht ganz so warm. Heißt, Nele Oetgen aus der Redaktion, wer Abkühlung sucht, ist an den Küsten gut aufgehoben.
5: Auf Borkum sollen es morgen etwa 24 Grad werden, in Bensersiel 22 und in Wilhelmshaven 23. Außerdem wird dort an der Küste oft ja auch noch ein Lüftchen. Und die Nordsee verspricht mit rund 18 Grad eine ordentliche Erfrischung. Und deshalb stellt man sich dort auch auf weitere Touristen ein, gerade eben auf viele, die vor der Hitze flüchten. Coolcation nennt man übrigens diesen Trend, im Urlaub vor der Hitze zu flüchten. Während in den letzten Jahren vor allem das kühle Skandinavien gefragt war, rückt inzwischen auch Ostfriesland ins Visier. Das haben wir erkannt, sagt eine Sprecherin der Tourismusagentur Nordsee. Und deshalb wird da auch gerade an einer Coolcation-Kampagne gearbeitet.
4: In Bremerhaven hat es einen schweren Arbeitsunfall gegeben. Im Fischereihafen sind 2 Arbeiter durch ein Hallenoberlicht gefallen und 5 Meter in die Tiefe gestürzt. Einer musste in eine Spezialklinik geflogen werden, weil die Verletzungen so schwer waren. Der andere kam mit einem Rettungswagen ins Klinikum Bremerhaven. Die Polizei ermittelt, wie es zu dem Unfall kommen konnte. Auf die Autofahrerinnen und Autofahrer in Oldenburg kommt eine neue Baustelle zu. Ab Ende des Monats wird am Knotenpunkt Bahnhofsallee Bremer Heerstraße die Fahrbahn saniert. Zuerst wird aus der Bremer Heerstraße eine Einbahnstraße stadtauswärts. Ab Mitte Juli ist der betroffene Abschnitt dann komplett gesperrt. Wer zu Fuß oder mit dem Rad unterwegs ist, kommt ohne Probleme an der Baustelle vorbei. News aus deiner Region bekommst du bei uns stündlich von morgens bis abends.
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1: 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Danke, Ross, für die vielen Videos.
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1: Fast alle Mannschaften, die im Moment an der Fußball-Weltmeisterschaft teilnehmen, haben einen Spitznamen. Le Bleu, Frankreich, Three Lions, England. Man weiß sofort, wer gemeint ist. Nur die Deutschen, die haben keinen. Zeit, das zu ändern. Radio Roland-Reporterin Anna hat mal nachgefragt. Was wären denn eure Spitznamen für die deutsche Nationalmannschaft?
2: Die Potato Boys oder auch die Bratwurstbomber wäre meine Idee.
3: Die Nägel.
4: Wie kommst du da drauf?
3: Ich habe schon die Nagelsmänner gehört, aber ich finde die Nägel ein bisschen cooler. Ist ein bisschen kürzer, deswegen.
5: Die Tormaschine.
6: Die Adler oder die Löwen vielleicht.

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